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1: Mit Dominik Kunzmann. Am Freitag war es soweit. Alle, die gerne Schlittschuh laufen, können im Eistreffwald Bronn wieder aufs Eis. Und seit diesem Jahr gibt's was ganz Besonderes, eine neue Eismaschine.
2: Das Mobil, das immer über die Eisfläche fährt und das Eis frisch aufbereitet. Und diese wird diese Saison auch automatisch fahren. Bedeutet, der Eismeister muss nicht mehr auf der Maschine sitzen, sondern wie zu Hause der Staubsaugroboter wird unser Eis dann autonom aufbereitet.
1: Soweit Eistreff-Geschäftsführer Alexander Schroth. Und die neue Maschine hat auch einige Vorteile für euch.
2: Das Eis wird noch besser und schneller aufbereitet. Somit verkürzen sich dann auch die Eisaufbereitungszeiten um ein paar Minuten. Und das bekommt dann auch jeder zu spüren.
1: Ab sofort könnt ihr also wieder im Eistreffwald Bronn aufs Eis. Die Saison geht bis zum 4. April. Eine ganz besondere Nachricht gab es jetzt aus Baiersbronn. Dort wurde nämlich tatsächlich ein Wolfswelpe gesichtet. Eine Fotofalle hat den oder die Kleine vor wenigen Tagen aufgenommen. Schon lange wird ja versucht, den Wolf wieder im Südwesten anzusiedeln. Dass es jetzt wieder ein Wolfsrudel mit Nachwuchs gibt, ist deswegen ein echter Erfolg.
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4: Die Nacht ist sternenklar, die Temperaturen, die gehen zurück auf 9 bis 2 Grad. Der Samstag und Sonntag wird schön sonnig und heiß, bei Werten über 30 Grad. Und auch kommende Woche scheint weiterhin die Sonne bei sehr warmen Temperaturen.
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1: Ich bin Tine Klima. Der Weg für einen erneuten Tankrabatt wegen der hohen Spritpreise ist frei. Der Bundesrat billigte heute ein zuvor vom Bundestag beschlossenes Gesetz, das von Oktober bis Ende Dezember eine Entlastung um rund 17 Cent je Liter Benzin und Diesel vorsieht.
2: Experten haben ausgerechnet, dass der durchschnittliche Verbrennerfahrer so in den nächsten 3 Monaten etwa 32 bis 36 Euro spart, je nach Fahrleistung, Verbrauch und Tankverhalten. Allerdings bleibt abzuwarten, ob die 17 Cent wirklich vollständig bei den Autofahrern ankommen, denn schon beim letzten Tankrabatt wurde kritisiert, dass die Mineralölkonzerne die Steuersenkung nicht vollständig weitergegeben haben. Das kostet den Staat voraussichtlich Steuerausfälle von rund 2,5 Milliarden Euro. Fiona Reinhardt, Nachrichtenredaktion.
1: Bei der UN-Vollversammlung in New York wird heute Bundesaußenminister Wadephul sprechen. Es wird erwartet, dass er sich unter anderem zu den Kriegen in der Ukraine und im Nahen Osten äußert. Die Rede wird für den Abend deutscher Zeit erwartet. Eigentlich sollte Kanzler Merz am Rednerpult stehen. Der hat aber seine Reise wegen den innerpolitischen Turbulenzen nach den Wahlen abgesagt. Auch China, Russland und Saudi-Arabien stehen heute auf der Rednerliste. Der Autohersteller Volkswagen und seine Töchter Audi und Seat rufen mehrere Millionen Fahrzeuge in die Werkstätten zurück. In Deutschland sind mindestens gut 950.000 Autos betroffen. Grund ist offenbar eine fehlerhafte Schraube, die zum Ausfall der Lenkung führen kann.
3: Der Rückruf sei vorsorglich. Ein Audi-Sprecher erklärte, bislang habe es in diesem Zusammenhang, Zitat, keine Personen- oder weitergehenden Sachschadensfälle gegeben. Die problematische Schraube an der Lenkung, heißt es, könnte bei bestimmten Umwelteinflüssen und jahrelangem Betrieb unter Streusalzeinfluss korrodieren und die Lenkung beeinträchtigen. Betroffen sind zahlreiche Modelle von VW aus vielen Baujahren, ebenso Audi- und Seat-Modelle. Der Austausch der Schraube in der Werkstatt dauert laut VW bis zu einer Stunde. Aus Berlin, Ronny Torau.
1: Die Linke in Berlin hat bei einem Parteitag offiziell beschlossen, Grüne und SPD zu Sondierungsgesprächen einzuladen. Bei der Abgeordnetenhauswahl war die Linke stärkste Kraft geworden. Ob es mit einer gemeinsamen Regierung klappt, ist aber unklar. Auch innerhalb der Grünen und SPD wird über den Umgang der Linken mit Antisemitismus und Kontakte ins Clan-Milieu diskutiert.
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5: Die Nacht ist sternenklar, die Temperaturen, die gehen zurück auf 9 bis 2 Grad. Der Samstag und Sonntag wird schön sonnig und heiß bei Werten über 30 Grad. Und auch kommende Woche scheint weiterhin die Sonne bei sehr warmen Temperaturen.
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0: Ja, und damit herzlich willkommen zu einer neuen Ausgabe 2959. Das ist euer Lieblingspodcast, den ihr auch im Radio bei der Neuen Welle hören könnt. Immer sonntags 20 Uhr wird das Ding ausgestrahlt. Ihr könnt es euch aber auch auf allen Spotify und YouTube-Plattformen runterziehen. Da sind wir sehr froh drüber. Wir reden hier über Themen aus der Region, meistens der Jan und ich. Das ist so die Normalbesetzung, Jan Zipperer. Aber der ist im Urlaub. Und immer, wenn einer von uns beiden im Urlaub ist, dann gibt es eine Spezialfolge. Dann holen wir uns eine Gästin oder einen Gast. Und in dieser Woche, da freue ich mich total drüber, dass er die Zeit gefunden hat, hier zu sein, begrüße ich Deutschlands fittesten Feuerwehrmann, Lars Kegler aus Speyer. Hallöchen, Lars.
1: Hallo Carsten, ich freue mich, bei dir zu sein.
0: Ist das wirklich so, dass du der fitteste Feuerwehrmann Deutschlands bist?
1: Oh, das ist natürlich eine große Ansage. Die Ansage habe ich nicht selbst gemacht. Die hat irgendwann mal mit der Zeitung angefangen. Ja, also es gibt auf jeden Fall viele fitte Feuerwehrmänner in Deutschland.
0: Du hast an diesem Wochenende, also wir zeichnen den Podcast am Mittwoch auf. Ich weiß gar nicht, was haben wir heute? Den 23.09. Und vor 3 Tagen bist du am Sonntag in Karlsruhe den Baden-Marathon gelaufen. Und zwar über die Halbmarathon-Distanz, über 21,2 Kilometer. Und hast einen Weltrekord aufgestellt. Erklär mal bitte, was du da gemacht hast, für alle, die es nicht mitbekommen haben.
1: Für alle, die es nicht... Ich möchte dich ganz kurz korrigieren, Carsten. 21,1 Kilometer.
0: Na,
1: aber das ist so, das muss gesagt werden.
0: Aber also, diese 100 Meter hättest du auch noch geschafft, oder?
1: Das hätte ich auch noch geschafft, ja. Also, was habe ich gemacht? Du hast schon gesagt, einen neuen Weltrekord aufgestellt. Der Rekord war vorher in der Schweiz, wurde von einem Schweizer Feuerwehrmann gehalten. Und zwar bin ich Halbmarathon gelaufen mit kompletter Feuerwehruniform. Das heißt Stiefel, Hose, Jacke, Helm, Handschuh und Atemschutzgerät. Das Atemschutzgerät war komplett angeschlossen. Das heißt, ich habe also immer komplett im Prinzip... die Luft durch die Atemschutzflasche bekommen.
0: Also, nur, dass ihr euch das mal vorstellen könnt, ich habe ja schon Videos gesehen, ich habe dich ja auch am Sonntag im Ziel gesehen, ja. Beim Start leider habe ich dich irgendwie verpasst, aber du sahst aus, als würdest du zu einem Feuerwehreinsatz fahren und du hattest eben auch keine Sauerstoffluft zum Atmen, sondern alles eben aus der Flasche. Was war, also genau, bevor wir anfangen, wie du trainiert hast und so weiter, weil das interessiert mich natürlich und ich glaube auch ganz viele andere. Was war der Rekord? Wie schnell warst du?
1: Der alte Rekord lag bei 3 Stunden 10 und 17 und ich habe jetzt geschafft unter 2 Stunden 58.
0: Wow.
1: Na? Ganz kurz noch was zu der Luft in der Flasche, weil das ist oftmals ein bisschen falsch, wird das dargestellt. In dieser Flasche befindet sich kein Sauerstoff, weil reiner Sauerstoff darf nur in der Medizin verwendet werden. Das heißt, wenn wir uns jetzt vorstellen, dass in dieser Flasche wirklich reiner Sauerstoff wäre, sind wir das ja gar nicht gewohnt. Das wäre also eher schädlich für uns. Das heißt, in dieser Flasche ist wirklich im Prinzip komprimierte Umgebungsluft.
0: Atemluft sozusagen.
1: Genau, Atemluft. Also kein Sauerstoff, Atemluft. Das so wie wir jetzt hier im Prinzip ja. Luft atmen, so ist das in dieser Flasche auch drin.
0: Das sind wie Tauchflaschen, ne?
1: So. Ganz genau, ja.
0: Ja, okay. Krasse Leistung. Erzähl mal ein bisschen, wie sich der Lauf für dich angefühlt hat und vor allen Dingen, was die Herausforderungen waren. Denn zum Beispiel, da gebe ich dir jetzt nur mal so einen kleinen Hint, ist ja, du bist ja nicht mit einer Flasche durchgelaufen, sondern du musstest ja zwischendurch wechseln.
1: Genau. Also wir wussten, dass die Flasche nicht langen wird. Im Training hat sich herausgestellt, dass eine Flasche plus minus 4 Kilometer langen wird. Das heißt, ein Kollege, der liebe Flo von der Berufsfeuerwehr Ludwigshafen, hat mich begleitet mit seinem Lastenfahrrad. Wir hatten vorsichtshalber mal 7 komplette Geräte plus eine Ersatzflasche dabei. Das heißt, wir haben also nicht die Flasche an sich gewechselt, weil das einfach vom Zeitaufwand viel zu viel ist, sondern wir haben immer das komplette Gerät gewechselt.
0: Sonst hättest du ihr die Flasche abschrauben,
1: genau,
0: wieder
1: Flasche
0: anschrauben müssen.
1: Anschrauben, das hätte viel zu viel Zeit gekostet.
0: Okay.
1: Mein Junior, unser kleinster Sohn, der Ben, der war noch mit dabei, der hat im Prinzip alles das übernommen, was nicht feuerwehrmäßig ist, das heißt Getränke reichen, Handtuch reichen, also auch da super Arbeit geleistet. Und am Ende haben wir 6 Geräte gebraucht, das heißt wir haben 5 Wechsel. Mit einem bin ich gestartet, plus 5-mal gewechselt, also 6 Geräte. Wobei, ich muss dir sagen, die letzte Flasche, die hat wirklich, also, die hat schon aus dem letzten Loch gepfiffen. Du musst dir vorstellen, wir haben eine sogenannte Restdruckwarneinrichtung. Das heißt, die letzten 50 Bar fängt das Gerät an zu piepsen.
0: Mhm.
1: Na, auf dem Video sieht man es oder hört man es auch öfters. Das heißt, für uns im Einsatz natürlich enorm wichtig, dass wir wissen, hey, pass auf, ab jetzt noch plus minus 10, ja, eher so 5 Minuten würde ich fast sagen. Und ab diesem Moment wusste ich, oder vom Training her wusste ich, dass ich circa noch 700 bis 800 Meter komme. Letzten 50 Bar, Restdruckwarneinrichtung 700 bis 800 Meter. Und im Prinzip der Flo, die haben das dann ja auch gehört und sind im Prinzip dann, haben die schon, ich sag mal, mental drauf vorbereitet, alles klar, wir fangen gleich an mit Wechseln. Und dann ging das los, dass wir im Prinzip komplett gewechselt haben, ja.
0: Und der, von den Berechnungen her ist alles hingekommen? Also, oder bist du auf der letzten Flasche reingelaufen?
1: Ich bin auf der 6. Flasche reingelaufen, wobei das wirklich schon, also boah, da habe ich schon gemerkt, man merkt dann, dass die, wenn die Resto gewonnen richten, das ist immer...
0: Es wird schwieriger, immer mehr, Luft
1: immer
0: zu ziehen,
1: schwieriger. Und also ach, ich sag mal, mein Gefühl sagt mir noch 100 Meter und dann hätte man sogar noch mal wechseln müssen. Das wäre natürlich,
0: von der Zeit.
1: Mal, vom Wechsel her, wir haben immer so circa 1 Minute 30 bis 2 Minuten gebraucht. Ich habe eigentlich vorher vorgehabt, jedes Mal das T-Shirt zu wechseln, habe es aber dann den Plan umgeworfen, habe dann irgendwann gesagt, nee, wir wechseln jetzt kein T-Shirt. Wir haben dann bei der 3. Flasche oder 4., ich weiß es gar nicht mehr ganz genau, haben wir dann einen kompletten Wechsel gemacht, das heißt Jacke ausgezogen, frisches T-Shirt angezogen, aber ansonsten haben wir immer nur das Gerät gewechselt.
0: Krass. Ja. Krass. Okay, das ist ja dein 7. Weltrekord gewesen. Ja. Genau. Magst du vielleicht noch mal ganz kurz sagen, also nur mal so, was hast du noch für Weltrekorder? Bist du irgendwie der lauteste Jodler oder was?
1: Der lauteste Jodler, okay. Müsste ich mir zu Hause mal mal drüber Gedanken machen, ob da noch was geht. Nee, also was habe ich für Weltrekorde?
0: Mach ruhig weiter, ich mach mal die Fenster zu hier.
1: Okay. Und zwar den schnellsten 10-Kilometer-Lauf in Feuerwehrklamotten, da allerdings nur in Anführungszeichen Stiefel, Hose, Jacke, Helm.
0: Ja.
1: Das gleiche im Halbmarathon. Dann bin ich Halbmarathon, frag mich jetzt bitte nicht, wie ich auf die Idee gekommen bin, mit einem 21 Kilo schweren Baumstamm gelaufen. Na, auch da einen neuen Weltrekord geholt.
0: Das heißt, du hast einfach einen Baumstamm mit dir rumgetragen?
1: Genau, ja. Das hatte auch Scheiße. Jemand, da gibt es in Heilbronn gibt's da so eine Gruppe, so eine Baumstammläufergruppe, nennt die sich, und die hatten einen Rekord aufgestellt, und dann habe ich gesagt, hey, das könnte klappen. Und
0: das machst du.
1: Das mache ich, genau. Dann bin ich den längsten Nonstop Marsch auf dem Laufband gelaufen, und zwar war ich da 42 Stunden unterwegs, auch dort komplett Feuerwehrmontur mit Flasche hinten drauf, aber nicht angeschlossen.
0: Warte mal ganz kurz, auf dem Laufband 42 ja. Stunden, genau. Ohne jetzt groß Pause? Wahrscheinlich bist du auf Toilette mal gegangen,
1: genau.
0: Oder?
1: Genau, die Regeln sagen wie folgt, pro angefangene Stunde läuft man sich 5 Minuten Puffer raus. Das heißt,
0: okay.
1: Das kann man aber sammeln. Das heißt, wir hatten in der 2. Nacht, ich glaube so ungefähr 35, 40 Minuten Zeit rausgelaufen, na, wo ich mich dann mal kurz hingelegt habe. Also man muss die Pause nicht nehmen, nur wenn man sie nimmt, sind im Prinzip 5 Minuten weg. Und ja, genau so sind die Regeln. Dann denn die weitesten Kilometer in 12 Stunden, also ist genau das Gegenteil, da ging es nicht darum, länger durchzuhalten, sondern ich hatte 12 Stunden Zeit und musste da mehr Kilometer als mein Vorgänger, das war ein österreichischer Feuerwehrmann, da bin ich 73, also knapp 74 Kilometer gelaufen.
0: Das ist ja krass.
1: Ich glaube, wir haben alles, ja. Und jetzt das.
0: Jetzt hast du den.
1: Genau.
0: Wie hat sich's angefühlt?
1: Sehr schwierig, und mental war es diesmal viel Arbeit, weil ich dir ehrlich sagen muss, ich habe mich gut gefühlt, habe gut trainiert, wobei auch da wieder nicht ganz so gut, wie ich mir vorgestellt habe, weil der Sommer einfach brutal heiß war und ich da viele Läufe gar nicht machen konnte, und bin dann im Prinzip im Training umgeschwenkt und habe irgendwann dann angefangen mit einer Winterjacke, Wintermütze und Winterhandschuhe wenigstens das zu simulieren, sage ich jetzt mal, den Wärmestau. Ansonsten, ja, ich bin zufrieden, dass es geklappt hat mit dem Rekord, aber mit der Zeit, da geht mehr. Also ich hatte mir echt? Ganz ehrlich, wenn du mich vorher gefragt hättest, Lars, was läufst du heute, hätte ich dir zumindest unter 4 Augen gesagt, hey, die 2:45, die knack ich heute. Und was mir, ich habe noch gar nicht so richtig eine Lösung gefunden, warum es passiert ist. Ich bin relativ früh wirklich eingebrochen, musste ich ins Gehen, Laufen übergehen. Was mir vorher klar war, dass es irgendwann passiert wird, also ich habe so gedacht, okay, ab Kilometer 15, 16 werde ich wahrscheinlich dann so ein bisschen Walk and Run machen,
0: ja.
1: Aber dass das schon unter Kilometer 10 passiert, damit habe ich jetzt nicht gerechnet, und da bin ich dann schon erst mal kurz, ich sag mal, in ein ganz kleines mentales Loch gefallen und habe gesagt, oh, was ist jetzt los?
0: Na? Ja. Ja. Ja, vor allen Dingen, wenn du ja noch nicht weißt, ob es schlimmer wird. Ne?
1: Genau.
0: Also du merkst, okay, heute läufst du nicht auf 100%, heute musst du ein bisschen mehr Acht geben, und dann weißt du ja nicht, wie es in 2-3 Kilometern aussieht. Ja.
1: Und was mich halt so ein bisschen stutzig gemacht hat, ich mache das jetzt schon über 20 Jahre, unzählige Marathon.
0: Wie alt bist du eigentlich?
1: 44 Jahre. Jung oder alt, das entscheidest du.
0: Jung, natürlich.
1: Jung, danke.
0: Jung, natürlich.
1: mach unzählige Sachen gemacht, dreifach Ironman, 100 Kilometer und. Und wenn, ich sag mal, so ein Leistungsabfall bislang gekommen ist, dann war das immer, hat es immer irgendwie angekündigt. Weißt du, wie ich meine? Also irgendwann ging es los, man hat gemeint,
0: mental geht es als erstes los. So,
1: geht es
0: ja.
1: Langsam los. Aber dort, also am Sonntag, es war wie, als ob du mir mit der Faust ins Genick schlägst und meine Power war weg. Also das war ganz komisch.
0: Krass.
1: und hatte mich dann wieder gefangen, hat mir dann im Prinzip Step by Step alles klar, komm, erstmal bis Kilometer 11 irgendwie, dann hast du über die Hälfte, ist so bitte auch wieder von der vom Mentalen her ein großer Schritt.
0: Ja.
1: Und das Gute war, wir hatten bis dahin einen riesengroßen Zeitvorsprung. Man könnte jetzt im Nachhinein sagen, ah, viel zu schnell angelaufen.
0: Vielleicht war das der Grund.
1: Ja, ja. Also meine Hausmarke, die letzte Zeit im Prinzip, die ich noch im Kopf hatte, wir waren bei Kilometer 10, noch ganz knapp unter einer Endzeit von 2 Stunden 30. Na, jetzt könnte man klar im Nachhinein sagen,
0: das ist ja
1: klar,
0: viel zu schnell, das war viel zu schnell.
1: Weiß ich nicht. Also bislang, sage ich ehrlich, ich habe noch nie einen Rekord, du hast gerade gesagt, bislang schon 6 Rekorde, noch nie einen Rekord wiederholt. Na?
0: Aber du spielst mit dem Gedanken. Ich höre das raus.
1: Aber
0: du spielst mit dem Gedanken.
1: Ich sage ehrlich, also mich fuchst das schon ein bisschen. Also das ist, die anderen waren alle, ich bin im März bin ich in Kandel, auch Weltrekord, Halbmarathon, den habe ich übrigens vergessen, siehste. Also der letzte Rekord, den ich noch hatte, war im März in Kandel. Und zwar bin ich auch in Atemschutz gelaufen, allerdings in kompletten Sportkleidung. Das heißt normale Laufschuhe, Laufhose, Lauf-T-Shirt, aber ja, auch Atemschutz angeschlossen. Da bin ich zum Beispiel eine Stunde 35 gelaufen.
0: Wow.
1: Haben wir 5 Flaschen, Alter, von 5 Flaschen gebraucht. Das war ein Rekord, wo ich sage, top. Also hätte ich nie damit gerechnet. Das war wirklich, da habe ich auch im Wettkampf gemerkt, dass heute alles geht.
0: Heute flutscht.
1: Würde ich niemals wiederholen. Wenn du morgen sagst, du brichst diesen Rekord, würde ich sagen, Carsten, herzlichen Glückwunsch, ich bin raus. Aber bei dem Rekord, ach, irgendwie, ich habe das sofort, ich sag mal, am nächsten oder sogar am gleichen Abend gemerkt, irgendwie kribbelt es, dass ich denke, das kann ich. Ich
0: das
1: weiß
0: kannst du schneller.
1: Ja, also die 2,45, hundertprozentig, die sind machbar.
0: Geil, ich merke schon, was auch für ein Wettkampftyp du bist. Und ich glaube, das muss man auch sein, um Sport zu machen auf diesem wirklich extrem hohen Niveau, das du da hast. Ich stelle mir das halt auch so krass vor, dass du, weißt du, also wenn du einen Halbmarathon in 1,35 finishst, da bist du ja schon ein schneller Läufer, das muss man ja sagen. Ne? Da muss man ja schon 4,30 oder so, muss man da irgendwie schon, muss man schon irgendwie drin haben. Das ist schon eine Pace für 21,1 Kilometer. Da sind ja einige schon am Limit. Aber wenn die dann noch überholt werden von jemandem, der ein Atemschutzgerät trägt, das ist für die manchmal. Bist du oft angeguckt oder so? Bist du oft angeguckt worden beim Laufen am Sonntag, wo die Leute gedacht haben, was ist denn mit dem los?
1: Ja, aber durchweg positiv. Also es gab nicht einmal den Moment, wo irgendwie blöde Kommentare gekommen sind. Also es kamen so viele, die auch mit dem Handy vorbeigelaufen sind, die dann im Prinzip 1-2 Meter vor mir ein bisschen langsamer gemacht haben, haben mir ein Selfie gemacht, oft auf die Schulter geklopft wurden, hey, coole Aktion. Also ich kann mich an nichts erinnern, wo irgendwie mal was kam, wo ich dachte, oh, was ist mit dem jetzt los oder mit der?
0: Ja.
1: Nur positiv.
0: Lass uns nochmal, da erinnere mich mal bitte dran, dass wir auch nochmal über dein soziales Projekt sprechen,
1: für das
0: du gelaufen bist, weil man kann jetzt ja dafür auch noch spenden. Aber das lass uns mal bitte fürs Ende aufheben.
1: Machen wir, ja.
0: Fällt mir nur gerade ein, ich schreibe es mir mal hier nochmal schnell auf irgendwie. Laufen mit Herz ist das ja.
1: Genau.
0: Was mich interessiert, weil du hast es vorhin kurz so angerissen, dass du mental down warst, ne? Und ich glaube, das kennen viele beim Sport. Auf welchem Niveau jetzt man auch immer ist, ja, ob man jetzt einen Halbmarathon in 2 Stunden 10 läuft oder eben so wie du in 1,30 oder in 1,20 wahrscheinlich, wenn du ohne alles läufst. Aber dieses mentale Down, das gibt es da, hast du da über die Jahre, die du den Sport jetzt machst, eine Strategie, wie man da wieder rauskommt, wie man, wo jetzt die alle auch ein bisschen Sport machen, was du dann so als Tipp mitgeben kannst?
1: Klingt vielleicht jetzt zu einfach, aber so einfach ist es am Ende, Step by Step. Und versuchen, aus einer großen Zahl eine kleine Zahl zu machen. Das heißt, wie jetzt am Sonntag, ich hatte nie die Zahl 21 im Kopf. Ich hatte immer nur die Zahl der Flaschen. Ich wusste jetzt in dem Moment, war ich mir nicht sicher, ob 5 oder 6, aber ich wusste, wenn es sehr gut läuft, 5 Flaschen, wenn es nicht ganz so gut läuft, werden wir 6 Flaschen benötigen. Und diese Zahl habe ich im Kopf gehabt. Das heißt, nach dem dritten Wechsel,
0: Du im Prinzip schon überlegt, es sind schon...
1: Genau. Wir hatten nach dem dritten Wechsel natürlich auch vom Laufen ungefähr die Halbzeit, aber ich habe nie die Zahl, ich sag mal in dem Fall dann 10,5 im Kopf gehabt, sondern hab nur noch die Zahl 3. Weißt du, was ich hinaus will?
0: Ja, die Zahl kleiner machen, das, was du am Anfang gesagt hast.
1: Die Zahl definitiv kleiner machen und dann auch...
0: Guter Vorschlag.
1: Dann auch währenddessen sich wirklich versuchen, auf Sachen zu freuen, ne? Das ist natürlich unterschiedlich. Sei es heute Abend was Geiles zu essen, Pizza, was auch immer jeder halt so isst. Familie, Freundin, Freund, das was da gibt's ja verschiedene Sachen. Einfach sich wirklich motivieren. Und was mir auch extrem geholfen hat, das, was ich jetzt sage, kommt natürlich nicht bei jedem Wettkampf vor. Aber wir sind dann zum Beispiel am Sonntag auch an Rollstuhlfahrern vorbeigelaufen. Mhm. Und das sage ich jetzt nicht nur so, weil das jetzt irgendwie, weil man denkt, das muss man sagen, sondern das war wirklich mein Gefühl. Und da habe ich einfach mal gedacht, Lars, das, was du hier machst, das ist ja Luxus. Also das ist ja das, was du hier machen darfst.
0: Ja.
1: Das ist ja kein, oh, mir geht's so schlecht. Das ist ja absoluter Luxus, dass ich auf meinen beiden Beinen das machen darf. Und das, da habe ich mir manchmal, sage ich mal, auch so gesagt. Ich sag mal mir selber so eine gefühlte Backpfeife. Ja, jetzt reiß dich mal zusammen, Junge. Was ist los mit dir? Jetzt reiß dich mal zusammen. Und was passiert hier?
0: Ja.
1: Na? Und auch noch eins, gerade bei den langen, langen Strecken, also wie gesagt, ich habe schon dreifach Ironman gemacht, 100 Kilometer Läufe, immer das Wort nur einbauen. Natürlich, wenn ich bei einem Marathon bei Kilometer 5 sagen muss, nur noch, dann wird es ein bisschen blöd. Aber wenn ich dann so die 30 Kilometer Marke weg habe, dann nicht irgendwie oh, noch 12 Kilometer. Nein, hey, nur noch 12 Kilometer. Na?
0: Ah,
1: und
0: ja.
1: Das sind alles... Wie gesagt, natürlich, wenn ich das schon zu früh anfangen muss, ach, dann wird's irgendwie komisch.
0: Nur noch 42 Kilometer,
1: beim Marathon. Dann wird's sputtlich. Aber das hilft schon, ja. Und sich ab und zu wirklich mal dran erinnern. Und das, was auch du vor uns gerade gesagt hast, wir haben jetzt auch ein bisschen über Zeiten geredet. 2 Stunden 10, 1:35 und das. Ich meine, überleg dir mal, wie viele Leute würden es schaffen, 21 Kilometer am Stück zu rennen. Also, ich mache das jetzt seit über 20 Jahren. Na? Und wenn du vor 18, 19, 20 Jahren jemand erzählt hast, du bist Marathon gelaufen, dann war das wow, wow. Na? Es hat sich alles so extremst verschoben. Na?
0: Ja, es gibt Leute,
1: es gibt
0: die laufen.
1: Nur noch Ultraläufer.
0: Ja, es gibt, genau, so ein Arda Sachi, der haut da irgendwie 600 Kilometer weg irgendwie noch, und läuft seiner Mutter entgegen.
1: Und das ist, finde ich, keine gute Entwicklung, weil genauso diejenigen, die ihre 5-Kilometer-Läufe machen, top, passt. Also wunderbar.
0: Ja.
1: Na, Hut ab.
0: Ich hatte früher, ich habe ja auch mal eine Zeit lang Triathlon gemacht, ich habe immer auf der Hälfte, also wenn jetzt, ich bin eigentlich nie einen ganzen gelaufen, sondern immer nur die 70,3 und immer wenn ich so die Hälfte rum hatte, ob das jetzt beim Fahrrad war, die 45 Kilometer, also nochmal dann, oder beim Laufen nach 10 Kilometern, habe ich immer vor mir hergesprochen, nach Hause. Das habe ich irgendwann mal im Training, gemerkt, dass mich das irgendwie, das habe ich immer so vor mir hergebrüllt, wenn du so läufst, nach Hause. Jetzt geht's nach Hause. So, weißt du, so, das hat mich irgendwie motiviert, dann die zweite Hälfte, des, was auch immer man da gemacht hat, irgendwie zu überstehen.
1: Genau.
0: Das fand ich auch cool.
1: Oder auch da, Verbindungen herstellen. Zum Beispiel meine Hausrunde hat 6 Kilometer, ne? Ich habe also so 3 Stück. Und die tue ich dann je nachdem, was ich trainieren muss, tue ich die dann je nachdem zu mir zusammenbasteln. Aber meine eigentliche Hausrunde sind 6 Kilometer. Die renne ich dann halt je nachdem 2, 3, 4 Mal oder manchmal auch nur einmal. Und wenn ich dann wie jetzt zum Beispiel bei Kilometer 15 war, hopp, einmal noch die Runde, dann sehe ich auch wirklich, wenn ich dir jetzt sage, ich sehe die vor mir, klingt das vielleicht blöd, aber du weißt schon, was ich meine, dann weiß ich, hopp, jetzt noch einmal diese Runde.
0: Das kannst du abrufen.
1: Die kenne ich in- und auswendig. Na?
0: Ja.
1: Und also mir hilft das zumindest. Mir hilft das extrem.
0: Sag mal, du musst ja, um solche Leistungen zu bringen, musst du einfach auch sehr, sehr viel trainieren. Jetzt hast du natürlich als Feuerwehrmann auch einen Job, der sowohl körperlich als auch mental sehr anstrengend ist. Hast du eigentlich noch ein zweites, also gibt's noch eine Familie? Machen die das mit? Sind die auch so sportlich? Nimmst du die mit? Oder sind das im ganzen Gegenteil eher so, nee, Sport macht bei uns der Vater und zwar für 3, das reicht? Wie ist das bei dir?
1: Also ich bin verheiratet, wir haben 2 Kinder, 16 und 12 Jahre. Sind auf jeden Fall eine sportliche Familie. Beiden Kinder, wir sind alle 3, die Männer, sage ich jetzt mal, bei uns sind noch nebenbei Schiedsrichter, Fußballschiedsrichter, ich bin Fußballtrainer, Torwarttrainer.
0: Das machst du auch noch nebenbei?
1: Ja, genau.
0: Ne? Krass.
1: Junior spielt Fußball, bei dem bin ich der Trainer. Beim Großen war ich selbst 10 Jahre Trainer, der hat jetzt eher sich für den Schiedsrichterbereich entschieden, um da, sage ich mal, weiter voranzukommen. Ja, die Frau tut mich ab und zu mal begleiten mit dem Fahrrad, manchmal mit dem Laufen, ist natürlich jetzt nicht ganz so extrem mit dem Sport, das muss aber ja auch nicht sein.
0: Ja.
1: Und ansonsten führe ich ein völlig normales Leben, also so wie es manche sich immer vorstellen, dass ich, da macht ja nur Sport völliger Blödsinn, das stimmt überhaupt gar nicht. Also
0: wie oft gehst du laufen oder wie trainierst du? Also vielleicht kannst du uns da auch mal einen Einblick geben, weil Laufen kommt von Laufen, aber vielleicht hebst du ja auch mal ein paar Gewichte. Wie trainierst du?
1: Also ganz wichtig ist, ich bis jetzt, toi toi toi, 22 Jahre mache ich das jetzt, noch nie eine Verletzung gehabt. Na, genau. Und wie du schon sagst, vom reinen, ich sag mal, Kilometer runterschrubben, ja, gibt's vielleicht auch ein paar Ausnahmetalente, die davon ein guter Läufer wären, aber ansonsten Krafttraining, Stabi-Training, Ausgleichstraining gehört genauso dazu, nicht nur für den Kopf, sondern auch generell von ganzen Körper. Je mehr Muskulatur das Ganze übernimmt, desto besser ist es wiederum für die Gelenke und so weiter und so fort. Ich habe halt den riesengroßen Vorteil, ich arbeite bei der Berufsfeuerwehr in Ludwigshafen, das heißt, auch wir haben Dienstsport, na? Mhm. Und auch dort haben wir die Möglichkeit, dass wir Sport machen können. Der Weg zu meiner Arbeit sind, wie es der Zufall will, genau 15 Kilometer, was auch oft so die Trainingsläufe sind, die im Bereich von 15 Kilometer sind. Auch da nutze ich des Öfteren die Möglichkeit, entweder mit dem Fahrrad zur Arbeit zu fahren oder auch auf die Arbeit zu laufen, und versuche das eigentlich alles so zu verbinden. Ja, ich sag mal, dass es den familiären Ablauf wenig bis gar nicht stört.
0: Ja. Du arbeitest richtig bei der Feuerwehr. Das heißt, du bist jetzt nicht zum Aushängeschild der Feuerwehr geworden. Weißt du, so irgendwie, dass du jetzt nur noch irgendwie auf Presseterminen bist und so, sondern du bist richtiger Feuerwehrmann. Das ist dein Beruf. Und wenn es irgendwo brennt oder wenn irgendwas anderes passiert, dann sitzt du dich in den Rettungswagen und fährst los.
1: Genau, Löschzug. Nicht Rettungswagen, also genau, ja. Feuerwehrauto, genau.
0: Ja. Okay, vielleicht können wir ja auch nochmal kurz darüber sprechen. Hilft dir das Fitsein, das muss man schon als Feuerwehrmann, oder?
1: Das bringt auf jeden Fall was, und du musst dir so vorstellen, gerade wenn dann Einsätze sind, Feuerwehr ist keine One-Man-Show, sondern wenn jetzt, ich sag mal, hier im Studio was wäre, dann würden wir beide im Prinzip zusammen in dieses Gebäude gehen, in diesen Raum gehen. Und im besten Fall, wenn dir was passiert, helfe ich dir. Wenn mir was passiert, hilfst du mir. Und da ist natürlich eine körperliche Fitness auf jeden Fall von Vorteil. Nicht unbedingt vielleicht nur, ich sag mal, Kraftausdauerbereich, sondern auch mental. Ich meine, wenn ich die Maske jetzt auf habe bei dem Halbmarathon, ist natürlich das Sichtfeld verengt. Im Einsatz kommt noch andere Faktoren dazu. Wir kennen die Gegebenheiten nicht. Hitze, vielleicht sogar Geschreie, Rufe, wie auch immer. Und ich denke, wenn man da körperlich fit ist, dann hilft einem das auf jeden Fall mental auch.
0: Ja, du hast heute frei, ne, und musst dann wann wieder jetzt arbeiten? Also wann geht's für dich wieder
1: am
0: los?
1: Am Freitag und am Sonntag. Wir arbeiten im 24-Stunden-Rhythmus. Das Ganze nennt sich das Prämer-Modell. Das heißt, ist im Prinzip immer mal wieder so ein, zwei oder drei Tage frei. Und ansonsten, wenn wir auf Arbeit sind, immer 24 Stunden von 8 bis 8.
0: Und dann bleibst du auch richtig auf der Wache, genau. Ne? Also du schläfst dort, du isst dort, ja, jemand kocht dort für euch ganz oder, genau, ja, ja. Ah, okay. Ja. Ein sehr emotionaler Moment, das hast du mir vorhin auch noch im Video gezeigt, war ja beim Baden-Marathon in Karlsruhe, wie du hier an der Feuerwache vorbeigelaufen bist. Das sind ja im Prinzip deine Kolleginnen und Kollegen gewesen. Erzähl mal ganz kurz, was da passiert ist.
1: Also wir sind an der Hauptfeuerwache vorbeigelaufen und da standen dort 20, 25 Feuerwehrkollegen und haben dann applaudiert, wo wir vorbeigelaufen sind. Das war also, wenn ich jetzt eine Top 3 machen müsste über was auf der Strecke so am besten war, ist das auf jeden Fall Top 1 gewesen. Also das war wirklich Gänsehaut pur.
0: Hast du denen vorher Bescheid gesagt oder haben die das über das Feuerwehrnetzwerk mitbekommen?
1: Das kann ich dir nicht sagen. Also ich habe nichts vorher gesagt, ob sie jetzt, also Streckenposten glaube ich nicht, dass sie das waren, weil dort war eigentlich nichts abzusperren. Ich vermute, die haben das wegen allen Läufern gemacht, würde ich jetzt mal fast sagen, was ja auch schön ist.
0: Ja, ja, geil, oder? Also ein cooler Moment. Bist du innerhalb der Feuerwehr ein kleiner Star? Also kann man das so sagen? Also kennt man dich? Hast du das mal gemerkt, dass man irgendwie, wenn du jetzt, keine Ahnung, bei Kollegen mal bist und da mal, ich weiß gar nicht, habt ihr auch manchmal so einen Austausch? Vielleicht fahrt ihr auch mal andere Feuerwachen besuchen und dann heißt es, ja, ich bin der Lars und dann aus Ludwigsburg und dann sagt er, ja, also ja, du bist doch hier der Extremläufer, oder nicht?
1: Krass, ich muss dich wieder korrigieren.
0: Was ist es?
1: Nicht Ludwigsburg, sondern
0: ja.
1: Ludwigshafen.
0: Ja, ja, da stimmt das.
1: Sprich mir nach Ludwig.
0: Ludwigshafen.
1: Ludwigshafen.
0: Ludwigshafen.
1: Okay, pass auf. Nicht böse gemeint, völliger Blödsinn, möchte ich auch überhaupt gar nicht, weil, ja, ich sag mal, es sicherlich auch Leute gibt, die das, ja, weiß ich nicht, auch vielleicht auch gar nicht so gut finden, na, und von daher würde ich niemals, selbst wenn wir jetzt irgendwo mal hinfahren, sagen, ich bin der Lars Kegler, ich habe

0: Und dann bezahlt man, weiß nicht, 15 Euro, sage ich jetzt mal, plus ja. Minus. Na, ansonsten gibt's Ruhm und Ehre. Meine Frau, die mag die Antwort gar nicht so. Ich mache das natürlich dann immer ein bisschen provokant. Aber mehr ist es nicht. Also wirklich Ruhm und Ehre und dieses Gefühl, yes, geil.
1: Ist ja. Das,
0: es hat wieder geklappt.
1: Du hast es gemacht. Muss man da noch irgendwelche Auflagen erfüllen? Also muss da irgendein Offizieller dabei sein oder muss das irgendwie so, ja, sonst könnte ja man ja eigentlich sagen, ja, ich habe es vielleicht schneller geschafft.
0: Ich habe schneller geschafft. Also es ist so, dass es gibt zwei Möglichkeiten. Entweder es kommt jemand, na, da hatte ich mir ganz am Anfang mal einen Kostenvoranschlag gemacht, wo ich die Summe gesehen habe, dachte ich, oh Gott, das bin
1: also musst du bezahlen, dass der vorbeikommt.
0: Natürlich, dann plus noch Übernachtungsgebühren und da reden wir nicht von 500 Euro, sondern da reden wir wirklich von einer hohen vierstelligen Summe.
1: Schönes Ding. Wo schläft der denn, sag mal? Was ist denn das für eine Reise? Wo kommt der
0: her? Vorteil wäre natürlich dann, dass im Prinzip er sie im Ziel stehen würde, die Urkunde direkt übergeben würde, aber ansonsten liefen die letzten Rekorde und auch die ich so kenne, die haben es eigentlich alles so gemacht, dass im Prinzip das alles dokumentiert wird, also gefilmt wird durchgehend.
1: Ja.
0: Das hat übrigens der Tobi gemacht, der auch schon in Kandel dabei war, der hat es im Prinzip das ganze Ding gefilmt. Na, und dann braucht man noch gewisse Zeugen, die im Prinzip dann schreiben, dass das so und so abgelaufen ist. Die liebe Kim vom Karlsruhe e.V., die schreibt da noch was, ich schreibe noch, wie das alles ab, warum ich das gemacht und so weiter. Und das Video dokumentiert das alles und ich sage jetzt mal so, der Rest ist dann einfach auch irgendwo, vermute ich mal, ein bisschen Vertrauen. Also ich würde jetzt zum Beispiel bei dem Kollegen vor mir, habe ich auch nie ein komplettes Video gesehen. Ich habe da irgendwie ein paar Fotos gesehen und würde niemals auf die Idee kommen, dran zu zweifeln, dass er das gemacht hat.
1: Ja.
0: Sondern denke mir, hey cool, wenn der das macht, dann wird das, dann gehe ich davon aus, dass das alles mit rechten Dingen
1: Ehrenkodex auch
0: genau,
1: ein bisschen.
0: So.
1: Trifft man sich? Also hast du schon mal einen getroffen, der im gleichen Game ist wie du? Also, oder ist das zu speziell?
0: Nee, das...
1: Also jetzt der Schweizer Feuerwehrmann, dem du jetzt den Rekord hier abgenommen hast, schreibt man sich dann irgendwie?
0: Also mittlerweile, glaube ich, wie es halt üblich ist, über Instagram, dann wünscht man sich...
1: Ah, okay, das heißt, da seid ihr connected dann.
0: Genau, dann wünscht man sich viel Glück. Und mittlerweile ist es wirklich so, Fluch und Segen zusammen. Also es ist nicht so, dass ich jetzt da sitze und eingebe, was könnte ich als nächstes machen. Also so ist es nicht, sondern es ist dann gerade jetzt in Kandel, also das war das erste Mal mit Atemschutzgerät, dass dann einfach auch Kollegen, Freunde mir bei Instagram privat Videos schicken, die sie irgendwo sehen und dann macht es bei mir klick, klick, klick und dann denke ich, oh ja, okay, vielleicht doch nicht. Dann rechne ich ein bisschen, überlege, oh, schon machbar, das klingt schon realistisch. Und dann, ja, wird dann aus so einem Hirngespinst, wird dann irgendwie mal eine Anfrage, Atemschutzwerkstatt, wie sieht's aus? Könnt ihr mir da eventuell die nächsten Wochen ab und zu mal ein bisschen ein paar Flaschen bereitstellen? Auch da riesengroßes Dank, na, das ist auch nicht selbstverständlich, ist auch Arbeit, viel Arbeit. Und dann melde ich das Ganze irgendwann an, vorher. Und dann, klar, erstmal beim Veranstalter, in dem Fall dann in Karlsruhe, gefragt, hier, der und der bin ich, hab vor, das und das zu machen, seid ihr dabei? Hey, super, geile Idee.
1: Haben sie gesagt, ja.
0: Genau, auf jeden Fall.
1: Ja. Deutschlands fittester Feuerwehrmann, Lars Kegler. Du bist da. Jetzt haben wir noch ungefähr eine Minute und wir haben gesagt, man kann dich noch unterstützen. Ja, wir sind jetzt noch 3 Tage nach dem Baden-Marathon. Ich glaube, 10 Tage bis danach kann man noch laufen mit Herz klicken.
0: Bis zum 30.09.
1: Jawohl. Sag nochmal dein Projekt, das du läuferisch unterstützt hast, wo du ja am Anfang eine Spendensumme hattest, die schon weit übertroffen wurde.
0: Genau. Also, für den Verein bzw. die Krankheit ME, Liegendemo Speyer, Liegendemo Karlsruhe, gibt es auch in vielen anderen Städten. Gerne mal reinschauen, laufendmitherz.de. Bis 30.09. kann man mich noch unterstützen. Meine eigentliche Spendensumme, Spendenziel waren 1.112 Euro, 112 Feuerwehr. Mir liegen mittlerweile bei knapp 1.700 Euro und ich würde mich riesig freuen, wenn wir die 2.000 Euro Marke noch knacken und dem Verein damit helfen.
1: Ja, geil, dass du heute dir die Zeit genommen hast. Finde ich auch irgendwie immer cool, das mag ich auch an meinem Job, dass ich so spannende Menschen wie dich kennenlernen darf. Vor einem halben Jahr haben wir angefangen, so ein bisschen hin und her zu schreiben oder vor 3 oder 4 Monaten irgendwie und finde ich cool, dass es alles jetzt so geklappt hat. Finde ich auch geil, dass du den Rekord hier zu uns in die Region geholt hast.
0: Danke.
1: Ich bin gespannt, was du noch für Rekorde aufstellen wirst oder ob du vielleicht den jetzt nochmal verbessern wirst. Wir lassen uns auf jeden Fall bitte im Kontakt bleiben.
0: Machen wir gerne.
1: Vielen, vielen Dank und dir und deiner Familie und auch bei deinem Einsatz als Feuerwehrmann und deinen Kolleginnen und Kollegen alles, alles Gute.
0: Vielen lieben Dank. Schön, dass ich kommen durfte.
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1: Mit Dominik Kunzmann. Während das Oktoberfest in München schon läuft, ist es am Freitag auch in Stuttgart losgegangen. Um 16 Uhr war der Fassanstich beim Cannstatter Volksfest. Gefeiert wird jetzt bis zum 11. Oktober. Insgesamt 240 Betriebe sind dabei, darunter 8 Festzelte, Achterbahn, Karusselle, Imbissstände und der Krämermarkt. Und natürlich wurde in vielen Zelten auch die Mass Bier wieder teurer. Im Göckelesmeier-Zelt habt ihr beim Frühlingsfest schon 14,60 Euro für einen Liter Bier bezahlt. Beim Cannstatter Wasen müsst ihr schon 80 Cent mehr locker machen. 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Der Drittligist trifft in der ersten Runde des DFB-Pokals nämlich tatsächlich auf Erstligisten Eintracht Frankfurt. Ein ganz besonderes Spiel, also für alle auf und neben dem Platz. Trotzdem weiß Trainer Christopher Holzer natürlich, dass die KSC-Frauen klarer Underdog sind. Man wolle sich trotzdem bestmöglich präsentieren, mutig und leidenschaftlich, geschlossen als starkes Kollektiv. Anstoß ist am Sonntag um 14 Uhr im Badenia-Stadion. Tickets gibt's auch noch für Kurzentschlossene an der Tageskasse.
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3: Die Nacht ist sternenklar, die Temperaturen, die gehen zurück auf 9 bis 2 Grad. Der Samstag und Sonntag wird schön sonnig und heiß bei Werten über 30 Grad. Und auch kommende Woche scheint weiterhin die Sonne bei sehr warmen Temperaturen.
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5: Ich bin Tine Klima. 10 Euro pro Monat vom Staat für Kinder und Jugendliche zwischen 6 und 18 Jahren. Bundesfinanzminister Lars Klingbeil hat sein Gesetz für die sogenannte Frühstartrente in den Bundestag eingebracht. Es sei noch heute so, dass viel zu häufig der Geldbeutel der Eltern darüber entscheide, welche Zukunft Kinder im Land haben, sagte Klingbeil.
6: 10 Euro im Monat, das mag vielleicht erstmal wenig klingen. Aber durch den frühen Start kommen über Jahrzehnte große Summen zusammen. Alleine aus der staatlichen Förderung kann bis zum Renteneintritt ein Beitrag von 53.000 Euro entstehen.
5: Das Gesetz wird nun im Parlament weiter beraten. Die Frühstartrente ist gedacht als eine Art Startkapital für die Altersvorsorge. Der Weg für die Neuauflage des Tankrabatts zur Entlastung der Autofahrer von hohen Spritpreisen ist frei. Bundestag und Bundesrat billigten im Eilverfahren ein Gesetz, das von Oktober bis Ende Dezember Steuererleichterungen von rund 17 Cent je Liter Benzin und Diesel vorsieht. Aus den Ländern kommen Forderungen nach einem umfassenderen Vorgehen gegen hohe Energiepreise. Immer mehr Menschen in Deutschland zahlen größere Online-Einkäufe in Raten. Wie aus einer Befragung des Vergleichsportals Verivox hervorgeht, bezahlen inzwischen 15% der Deutschen, also fast jeder Sechste, Online-Einkäufe im Wert von 1.000 Euro bevorzugt in Raten.
7: Innerhalb von 2 Jahren ist der Anteil von denen, die sich für Ratenzahlung entscheiden, um 6% gewachsen. Wer weniger Geld verdient, zahlt dabei eher in Raten. Bei denen, die weniger als 2.000 Euro netto im Monat zur Verfügung haben, lag der Anteil bei 23%. Bei einem Verdienst von 4.000 Euro oder mehr waren es dagegen nur 7. Beliebteste Zahlungsmethode bei einem Online-Kauf ab 1.000 Euro bleibt die Rechnung, gefolgt von PayPal und einer Debit- oder Kreditkarte. Jan-Henner Reitzer, Nachrichtenredaktion.
5: Zum Sport. Zinedine Zidane ist das Debüt als neuer Nationaltrainer der französischen Nationalmannschaft geglückt. In ihrem ersten Spiel der Nations League setzte sich die Equipe Tricolore dank Kylian Mbappé mit 1:0 in der Türkei durch. Die italienische Nationalmannschaft verlor zu Hause gegen Belgien mit 0:2.
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9: Die Nacht ist sternenklar, die Temperaturen, die gehen zurück auf 9 bis 2 Grad. Der Samstag und Sonntag wird schön sonnig und heiß bei Werten über 30 Grad. Und auch kommende Woche scheint weiterhin die Sonne bei sehr warmen Temperaturen.
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1: Mit Dominik Kunzmann. Am Freitag war es soweit. Alle, die gerne Schlittschuh laufen, können im Eistreffwaldbronn wieder aufs Eis. Und seit diesem Jahr gibt's was ganz Besonderes, eine neue Eismaschine.
2: Das Mobil, das immer über die Eisfläche fährt und das Eis frisch aufbereitet. Und diese wird dieser Saison auch automatisch fahren. Bedeutet, der Eismeister muss nicht mehr auf der Maschine sitzen, sondern wie zu Hause der Staubsaugroboter wird unser Eis dann autonom aufbereitet.
1: Soweit Eistreff-Geschäftsführer Alexander Schroth. Und die neue Maschine hat auch einige Vorteile für euch.
2: Das Eis wird noch besser und schneller aufbereitet. Somit verkürzen sich dann auch die Eisaufbereitungszeiten um ein paar Minuten. Und das bekommt dann auch jeder zu spüren.
1: Ab sofort könnt ihr also wieder im Eistreffwaldbronn aufs Eis. Die Saison geht bis zum 4. April. Eine ganz besondere Nachricht gab es jetzt aus Baiersbronn. Dort wurde nämlich tatsächlich ein Wolfswelpe gesichtet. Eine Fotofalle hat den oder die Kleine vor wenigen Tagen aufgenommen. Schon lange wird ja versucht, den Wolf wieder im Südwesten anzusiedeln. Dass es jetzt wieder ein Wolfsrudel mit Nachwuchs gibt, ist deswegen ein echter Erfolg.
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4: Die Nacht ist sternenklar, die Temperaturen, die gehen zurück auf 9 bis 2 Grad. Der Samstag und Sonntag wird schön sonnig und heiß bei Werten über 30 Grad. Und auch kommende Woche scheint weiterhin die Sonne bei sehr warmen Temperaturen.
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2: Ich bin Tine Klima. In New York wird die Vollversammlung der Vereinten Nationen fortgesetzt. Heute stehen unter anderem die Reden Chinas und Russlands auf dem Programm. Und der deutsche Außenminister Johann Wadephul tritt ans Rednerpult. Er vertritt Bundeskanzler Merz, der seine Reise nach New York wegen der innenpolitischen Turbulenzen abgesagt hatte.
3: Der deutsche Außenminister ist erst ziemlich zum Schluss an der Reihe in New York und meistens leert sich der Saal bei der Vollversammlung am Wochenende ein bisschen. Aber da heute auch Russlands Außenminister Lavrov und der Vizepräsident Chinas auf der Rednerliste stehen, dürfte nach wie vor Interesse bestehen. Auch die Vertreter der Golfstaaten, Vereinigte Arabische Emirate und Saudi-Arabien treten heute auf. Alle 193 Mitgliedstaaten haben Gelegenheit zur Rede bei der 81. UN-Vollversammlung. Am Montag gibt es auch noch Ansprachen aus den USA. Tina Eck.
2: Der Bundestag hat das neue Bundespolizeigesetz der schwarz-roten Koalition gebilligt. Es sieht für die Bundespolizei zusätzliche Befugnisse vor. Dabei geht es um die Bekämpfung von Extremismus und Schleuserkriminalität.
4: Das Handy anzapfen, Mails mitlesen, ebenso die Nachrichten bei Telegram oder WhatsApp. Um Kriminellen auf die Spur zu kommen oder auch um mögliche Taten zu verhindern, hilft es Ermittlern häufig, die Kommunikation der Verdächtigen zu überwachen. In Deutschland gelten für eine solche Überwachung strenge Regeln. Daher ist eine Änderung im Gesetz nötig, damit die Bundespolizei im Kampf gegen Extremismus und Schleuserbanden im Falle des Falles künftig auch die Kommunikation überwachen darf. Aus Berlin, Lea Matschulat.
2: Außerdem hat Bundesfinanzminister Klingbeil die sogenannte Frühstartrente in den Bundestag eingebracht. Der Staat soll für Kinder im Alter zwischen 6 und 18 Jahren monatlich 10 Euro für die Altersvorsorge anlegen. Starten soll die Förderung mit dem Jahrgang 2020. Eltern und Großeltern können zusätzlich einzahlen. Ausgezahlt werden soll das geförderte Kapital grundsätzlich erst ab dem 65. Lebensjahr. Im Bundestag wird der Gesetzentwurf nun weiter beraten. Der VW-Konzern ruft weltweit mehrere Millionen Fahrzeuge zurück. Eine Schraube an der Lenkung soll vorsichtshalber ausgetauscht werden. In Deutschland sind mindestens 950.000 Fahrzeuge betroffen, auch der Marken Audi und Seat. Autobesitzer sollen per Brief informiert werden. Der Austausch soll bis zu eine Stunde dauern. Die betroffene Schraube hält Streusalz nicht ausreichend stand.
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5: Die Nacht ist sternenklar, die Temperaturen, die gehen zurück auf 9 bis 2 Grad. Der Samstag und Sonntag wird schön sonnig und heiß bei Werten über 30 Grad. Und auch kommende Woche scheint weiterhin die Sonne bei sehr warmen Temperaturen.
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6: Ich bin Tanja Wagner. Die SPD will bei Reformen der Pflegeversicherung keine Leistungskürzungen akzeptieren. Bei der Pflege gehe es gerade um richtig viel, sagte Generalsekretär Klüssendorf am Abend. Dabei drohen vor allem für Pflegende, für Pflegebedürftige, aber auch ihre Angehörigen massive Kürzungen.
7: Die SPD will Pflegebedürftige künftig spürbar entlasten. Wie genau, ist noch offen. Es gibt aber einen Vorschlag für einen Pflegedeckel von der saarländischen SPD-Ministerpräsidentin Anke Rehlinger. Ihre Idee, den Eigenanteil für das Pflegeheim zu begrenzen auf 1.500 Euro. Im Schnitt müssen Pflegebedürftige im ersten Jahr aktuell über 3.300 Euro aus eigener Tasche zahlen. Kommende Woche will Gesundheitsminister Lindemann seine Sparpläne im Kabinett vorstellen. Er will 8 Milliarden Euro im nächsten Jahr einsparen. Tine Klimach, Berlin.
6: Bei der Vollversammlung der Vereinten Nationen in New York stehen heute Reden aus China und Russland auf dem Programm. Außerdem spricht der deutsche Außenminister Wadephul. Er vertritt Bundeskanzler Merz, der seine Reise nach New York wegen der innenpolitischen Turbulenzen
8: abgesagt hat. Der deutsche Außenminister ist erst ziemlich zum Schluss an der Reihe in New York und meistens leert sich der Saal bei der Vollversammlung am Wochenende ein bisschen. Aber da heute auch Russlands Außenminister Lavrov und der Vizepräsident Chinas auf der Rednerliste stehen, dürfte nach wie vor Interesse bestehen. Auch die Vertreter der Golfstaaten, Vereinigte Arabische Emirate und Saudi-Arabien treten heute auf. Tina Eck, USA.
6: Der Deutsche Gewerkschaftsbund will heute bundesweit gegen Sozialkürzungen protestieren. Dafür ruft er unter dem Motto »Hart verdient, deine Arbeit, deine Gesundheit, deine Rente« zu einem bundesweiten Aktionstag auf. Gesetzt werden soll ein deutliches Zeichen für einen starken Sozialstaat, sichere Arbeitsplätze, gute Arbeitsbedingungen und den Schutz von Arbeitnehmerrechten, so der Gewerkschaftsbund. DGB-Chefin Fahimi tritt dabei im Anschluss an einem Demonstrationszug in Essen auf. Die neue deutsche Weinkönigin heißt Paula Löber und kommt aus dem Weinanbaugebiet Saale-Unstrut in Sachsen-Anhalt. Die 29-Jährige setzte sich im Finale in Neustadt-Weinstraße in der Pfalz gegen 4 Mitbewerberinnen durch. Die Finalistinnen mussten unter anderem Weinsorten bei einer Blindverkostung erkennen.
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10: Die Nacht ist sternenklar, die Temperaturen, die gehen zurück auf 9 bis 2 Grad. Der Samstag und Sonntag wird schön sonnig und heiß bei Werten über 30 Grad. Und auch kommende Woche scheint weiterhin die Sonne bei sehr warmen Temperaturen.
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6: Die Nacht ist sternenklar, die Temperaturen, die gehen zurück auf 9 bis 2 Grad. Der Samstag und Sonntag wird schön sonnig und heiß bei Werten über 30 Grad. Und auch kommende Woche scheint weiterhin die Sonne bei sehr warmen Temperaturen.
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9: Ich bin Tanja Wagner. Die SPD will bei Reformen der Pflegeversicherung keine Leistungskürzungen akzeptieren. Bei der Pflege gehe es gerade um richtig viel, erklärte Klüssendorf am Abend. Dabei drohten vor allem für Pflegende, für Pflegebedürftige, aber auch ihre Angehörigen massive Kürzungen. Man wolle die Pflegebedürftigen künftig spürbar entlasten. Offen ließ Klüssendorf, was das mit Blick auf den für kommende Woche geplanten Kabinettsbeschluss zur finanziellen Stabilisierung der Pflegeversicherung im nächsten Jahr bedeutet. Die Linke als Siegerin der Berlin-Wahl will mit Grünen und SPD Sondierungsgespräche zur Regierungsbildung in der Hauptstadt führen. Das beschlossen die Delegierten eines Parteitages am Abend mit breiter Mehrheit.
10: SPD und Grüne hier in Berlin haben schon klargemacht, dass sie zu Sondierungen bereit wären. Allerdings betont die SPD, es gebe keinen Automatismus für eine Koalition. Und die Grünen wollen nach der Sondierung erstmal ihre Mitglieder befragen. Das können auch Verhandlungstaktiken sein. Hier in Berlin kommt aber hinzu, dass gerade bundesweit über den Umgang der Linken mit Antisemitismus und Kontakte ins Clan-Milieu diskutiert wird. Noch ist offen, ob die Linke da Bedenken klar ausräumen kann. Zumal SPD und Grüne auch mit der Berliner CDU eine Regierung bilden könnten. Ronny Tochau, Berlin.
9: Die künstliche Intelligenz des ChatGPT-Entwicklers OpenAI hat von Nutzern hochgeladene Bilder auf Online-Plattformen platziert. Ein Großteil sei bereits wieder entfernt worden, versicherte OpenAI. Und man arbeite daran, auch den Rest zu löschen. Es ist der erste bekannt gewordene Vorfall, bei dem auch Daten von OpenAI-Nutzern betroffen waren. Auf der außerordentlichen Mitgliederversammlung des Deutschen Olympischen Sportbunds entscheidet sich das Rennen um den nationalen Kandidaten für eine Olympiabewerbung. Auf der außerordentlichen Mitgliederversammlung des Deutschen Olympischen Sportbunds entscheidet sich das Rennen um den nationalen Kandidaten für eine Olympiabewerbung. Bundespräsident Steinmeier wird am Mittag an der Seite von DOSB-Chef Weikert verkünden, ob München oder Köln-Rhein-Ruhr in den internationalen Wettstreit um die Olympischen Spiele 2036, 2040 oder 2044 geht.
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12: Ey, ich hoffe, ihr habt eure Sommerklamotten noch irgendwo griffbereit. Die werdet ihr an diesem Wochenende brauchen. Morgen noch heißer als an diesem Samstag, aber auch der Tag heute sehr schön mit viel Sonnenschein, wenig Wolken und bis zu 26 Grad.
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12: Ey, wenn ihr die nächsten Tage in der Sonne chillt und einfach nochmal dieses Sommerwetter genießt, überlegt ihr mal bitte, was ihr braucht, damit auch die nächste Jahreszeit, der Herbst, für euch perfekt wird. Was braucht ihr, um glücklich zu sein? Überlegt und dann sagt uns Bescheid. Denn unsere Mission im Herbst ist es, euch glücklich zu machen. Bei egal was, wir machen das. Und wie easy mitmachen für euch ist, das verrate ich euch gleich nach Nico Santos. Ja, gestern Abend noch im roten Jurystuhl bei The Voice of Germany und jetzt hier in der Neue Welle Morgenshow. Schönes

0: Guten Morgen. Nutzt dieses sonnige Wochenende nochmal, um zu überlegen, was ihr braucht, um auch im Herbst glücklich zu sein. Und am Montag um genau diese Uhrzeit erfüllen wir bei der neuen Welle euren Wunsch.
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0: 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Wir wollen euch im Herbst eine Riesenfreude machen. Und ganz egal, was ihr dazu braucht, wir kümmern uns drum. Ist ganz egal, ob das Erfahrung ist oder ob das Know-how ist, helfende Hände oder vielleicht ja auch eine Finanzspritze. Jenny aus Stuttensee hat sich gemeldet und wünscht sich, dass wir von der neuen Welle für sie die Liebe finden.
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0: 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Ist ein wirklich sehr schöner Wunsch, denn Liebe macht glücklich. 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

Ja, wir starten den Samstagmorgen direkt mal mit einer guten Nachricht hier bei der Neuen Welle. Und zwar eine gute Nachricht für alle Pendler unter euch. Ab Montagabend wird die B3 zwischen Grötzingen und Weingarten wieder aufgemacht. Die letzten 2 Monate musstet ihr da Umleitung fahren. Ab Montagabend geht's da wieder ganz normal über die neue Fahrbahn. Und wie es jetzt auf den Straßen aussieht, das klickt ihr euch rein auf dieneuewelle.de.

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0: Es ist Samstagmorgen, ihr seid hier bei der neuen Welle. Kurz vor 7:30 haben wir es. Der ein oder andere von euch wird schon wieder zum Supermarkt eiern und andere drehen sich im Bett nochmal um. Und wisst ihr was? Wir begleiten euch.
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0: Und da haben wir diese gute Laune-Nummer mit dabei. Die macht richtig Spaß, die macht wach und ja, die macht vor allem Bock auf diesen sommerlichen Samstag heute. Sarah Larsson gleich für euch.
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0: Ja, und das, was in keiner Haushaltsapotheke fehlen darf und trotzdem nie da ist. Pflaster von Ich und Ich. Damit starten wir rein in die nächste halbe Stunde hier bei der neuen Welle.
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0: Nutzt die nächsten beiden Tage, um einfach noch ein bisschen Sonne zu tanken und eure Urlaubsbräune nochmal wieder aufzufreshen. Ja, heute sonnig an diesem Samstag, 26 Grad. Der Sonntagmorgen noch wärmer, bis zu 29 Grad.
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0: Ich hoffe sehr für euch, dass ihr heute ausschlafen könnt. Unter der Woche sieht das anders aus. Da müssen wir um diese Uhrzeit wach sein. Und wir helfen euch dabei. Jeden Morgen mit dem Gute-Laune-Morgen-Quiz. Um 7.40 Uhr rätselt ihr euch mit den beiden Fragen, die Carsten und ich uns stellen, wach. Es gibt immer drei Antwortmöglichkeiten und eine Antwort ist am Ende auch richtig. Und wir hören uns gleich nochmal eine Folge von der Woche an und da erstellen wach. Es gibt immer drei Antwortmöglichkeiten und eine Antwort ist am Ende auch richtig. Und wir hören uns gleich nochmal eine Folge von der Woche an.

0: Ja, wir wissen, ihr liebt Videos von Katzen und Hunden, aber die Menschen in Alaska, die gucken sich ganz andere Tiere an. Und welche das sind, das erfahrt ihr jetzt am Samstagmorgen hier in der Neue Welle Morgenshow mit einem kleinen Rückblick auf das Gute-Laune-Morgen-Quiz. Das spielen wir ja jeden Morgen von Montag bis Freitag 7.40 Uhr. Da stellen wir uns gegenseitig zwei Fragen, Carsten und ich. Es gibt drei Antwortmöglichkeiten. Am Ende des Spiels gibt's immer Pünktchen zu verteilen für denjenigen, der richtig geantwortet hat. Am Ende des Monats zählen wir die Punkte zusammen. Wer dann gewonnen hat, darf gemeinsam mit der Sparkasse Karlsruhe und wirwunder.de 500 Euro für einen guten Zweck ausgeben. Und jetzt hört ihr mal genauer hin.
1: In Alaska findet gerade ein sehr kurioser Schönheitswettbewerb statt. Nach Angaben des Veranstalters stimmen jedes Jahr knapp 2 Millionen Menschen aus über 100 Ländern ab. Was oder wer wird gesucht? Die Frau mit dem dicksten Hintern? Das wusste ich, dass dir das gefällt.
0: Ja, das mag ich.
1: Der schönste Mann im Gefängnis?
0: Hä?
1: Oder der fetteste Bär? Eins davon ist richtig.
0: Also, dann das mit dem Hintern mag ich wirklich sehr, aber ich glaube, das hast du dir ausgedacht, weil du weißt, dass ich bei sowas direkt drauf anspringe.
1: Das kann sein, kann aber auch nicht sein. Ich sag nix.
0: Was, der schönste Mann im Gefängnis?
1: Ja, es gibt ja immer diese Mugshots, ne, wo die Leute fotografiert werden, bevor sie in den Knast gehen. Und das wird ja oft geleakt und so.
0: Hast du dir aber auch ausgedacht.
1: Mein Gott.
0: Das ist tatsächlich der fetteste Bär.
1: Ja, das ist richtig. Scheiße, es ist tatsächlich so. Ein Wildpark in Alaska sucht wieder The Fat Bear, den fettesten Bären. Und ihr alle könnt mitmachen.
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Reicht euch der Song von David Guetta nicht, um wirklich wach in euren Samstagmorgen zu starten? Ha, gar kein Problem. Dann gehen wir jetzt ins Jahr 1999 und schwingen die Hüften bei der neuen Welle zu Ricky Martin. Schön.

0: Das ist euer Samstagmorgen hier in der Neue Welle Morgenshow um kurz vor 8. Und der ein oder andere von euch wird heute wahrscheinlich zur Eröffnung vom Karlsruher Oktoberfest gehen oder ihr fahrt zum Cannstatter Wasen nach Stuttgart. Wir haben auf jeden Fall gleich einen 80er, der im Laufe des Songs genauso ansteigt, so vom Partymodus wie eben der Pegel im Oktoberfestzelt. Hört ihr gleich und obendrauf noch Coldplay Power. Genau das Richtige, um auch wirklich außen Federn reinzustarten in euren wohlverdienten Samstag, wenn ihr denn hier bei uns bleibt.
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3: Mensch, ärger dich nicht. Vielleicht kann ich als Erwachsener meinen Ärger besser verstecken, aber natürlich ärgert es mich, wenn mich jemand rauswirft, wenn ich auf der Zielgeraden bin. Das macht meinen Plan kaputt. Und so ist das mit dem Ärger auch anderswo. Ich ärgere mich, wenn jemand meinen Vorstellungen in seinem Verhalten nicht entspricht, wenn meine Pläne durchkreuzt werden, wenn ich anders gehandelt hätte. Deshalb war Jesus einer, der Ärger gemacht hat. Und ich geb's zu, der mich auch heute noch ärgert. Denn Jesus macht einiges anders und dadurch hinterfragt er mich. Würdest du den einladen? Würdest du einem Bettler 9 Euro geben, wenn du selbst nur 10 hast? Hast du deine Prioritäten gut gewählt? Was kommt bei dir zuerst? Das Gute am Ärgern ist, es unterbricht meine Routine. Wenn ich es zulasse, dann fange ich an, mich nicht nur zu ärgern, sondern zu fragen, warum ärgert mich das? Vielleicht werde ich bestätigt in meinem Ärger. Vielleicht merke ich aber auch, dass ein anderes Verhalten auch seine Berechtigung hat und ich kann davon lernen. Entwickle mich weiter, mache neue Erfahrungen. Mensch, ärgere dich. Anja Kieser für die evangelischen Freikirchen.
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11: Ich bin Tanja Wagner. Die SPD will bei Reformen der Pflegeversicherung keine Leistungskürzungen akzeptieren. Bei der Pflege gehe es gerade um richtig viel, sagte Generalsekretär Klüssendorf am Abend. Dabei drohen vor allem für Pflegende, für Pflegebedürftige, aber auch ihre Angehörigen massive Kürzungen.
12: Die SPD will Pflegebedürftige künftig spürbar entlasten. Wie genau, ist noch offen. Es gibt aber einen Vorschlag für einen Pflegedeckel von der saarländischen SPD-Ministerpräsidentin Anke Rehlinger. Ihre Idee, den Eigenanteil für das Pflegeheim zu begrenzen auf 1.500 Euro. Im Schnitt müssen Pflegebedürftige im ersten Jahr aktuell über 3.300 Euro aus eigener Tasche zahlen. Kommende Woche will Gesundheitsminister Lindemann seine Sparpläne im Kabinett vorstellen. Er will 8 Milliarden Euro im nächsten Jahr einsparen. Tine Klimach, Berlin.
11: Bei der Vollversammlung der Vereinten Nationen in New York stehen heute Reden aus China und Russland auf dem Programm. Außerdem spricht der deutsche Außenminister Wadephul. Er vertritt Bundeskanzler Merz, der seine Reise nach New York wegen der innenpolitischen Turbulenzen
13: abgesagt hat. Der deutsche Außenminister ist erst ziemlich zum Schluss an der Reihe in New York und meistens leert sich der Saal bei der Vollversammlung am Wochenende ein bisschen. Aber da heute auch Russlands Außenminister Lavrov und der Vizepräsident Chinas auf der Rednerliste stehen, dürfte nach wie vor Interesse bestehen. Auch die Vertreter der Golfstaaten, Vereinigte Arabische Emirate und Saudi-Arabien treten heute auf. Tina Eck, USA.
11: Der Deutsche Gewerkschaftsbund will heute bundesweit gegen Sozialkürzungen protestieren. Dafür ruft er unter dem Motto »Hart verdient, deine Arbeit, deine Gesundheit, deine Rente« zu einem bundesweiten Aktionstag auf. Gesetzt werden soll ein deutliches Zeichen für einen starken Sozialstaat, sichere Arbeitsplätze, gute Arbeitsbedingungen und den Schutz von Arbeitnehmerrechten, so der Gewerkschaftsbund. DGB-Chefin Fahimi tritt dabei im Anschluss an einem Demonstrationszug in Essen auf. Die neue deutsche Weinkönigin heißt Paula Löber und kommt aus dem Weinanbaugebiet Saale-Unstrut in Sachsen-Anhalt. Die 29-Jährige setzte sich im Finale in Neustadt-Weinstraße in der Pfalz gegen 4 Mitbewerberinnen durch. Die Finalistinnen mussten unter anderem Weinsorten bei einer Blindverkostung erkennen.
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0: Ich hoffe, ihr habt eure Sommerklamotten noch irgendwo griffbereit. Die werdet ihr an diesem Wochenende brauchen. Morgen noch heißer als an diesem Samstag, aber auch der Tag heute sehr schön mit viel Sonnenschein, wenig Wolken und bis zu 26 Grad.
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0: Ey, bei den Wetteraussichten fürs Wochenende jetzt, da bekommen wir doch schon wieder Lust auf den nächsten Urlaub, oder? Ja, dann lasst uns drüber quatschen, denn Dessau in Sachsen-Anhalt ist laut Reiseführer Lonely Planet die Stadt, die ihr für 2027 unbedingt auf dem Zettel haben solltet. Und ein ganz bekannter Schauspieler, den ihr safe alle kennt, hat da ein eigenes Theater in der Stadt. Auf wen ihr da möglicherweise treffen könntet und was da Ungewöhnliches auf den Teller kommt in Dessau, das hört ihr.

0: sehr früher Samstagmorgen. Trotzdem kurzer Warnhinweis an alle, die vielleicht jetzt noch nicht gefrühstückt haben oder die eher einen schwachen Magen haben. Das, was ihr jetzt hier in der Neue Welle Morgenshow hört, ist, vielleicht etwas verstörend. Ja, der Reiseführer Lonely Planet hat in dieser Woche die schönsten Reiseziele der Welt aufgelistet und veröffentlicht. Und eine Stadt in Deutschland, die, glaube ich, nur die wenigsten von euch selber auf dem Schirm haben, ist Hotspot im kommenden Jahr 2007. Und zwar Dessau in Sachsen-Anhalt.
1: Die anhaltische Küche bei uns, die ist eher deftig, hat aber auch so ein paar spezielle Besonderheiten aufzuweisen. Eines der ganz klassischen Rezepte hier ist Milchreis mit Bratwurst. Klingt erstmal komisch.
0: Ja.
1: Aber ist wahnsinnig lecker. Kann ich wirklich nur empfehlen. Diese Kombination aus süß und herzhaft, das finden Sie hier auch bei einigen Gaststätten im Angebot.
0: Tja, und Markus, den ihr gerade gehört habt, der weiß, wovon er spricht, denn der ist in Dessau nämlich für das Stadtmarketing zuständig. Und Dessau ist Trendstadt, weil ihr da zum einen eine gute Mischung findet aus Parks, Seen und UNESCO-Weltkulturerbe mit dem Bauhaus. Habt ihr bestimmt schon mal gehört. Und neben der doch etwas sehr gewöhnungsbedürftigen Kulinarik gibt's Kultur, und zwar mit Promi-Faktor.
1: Wir haben eine große Theaterlandschaft hier bei uns mit einem großen Fünf-Sparten-Haus. Und auch der Dessauer Ehrenbürger Dieter Hallervorden hat hier auch ein eigenes Theater bei uns in der Stadt, wo er sogar immer noch selber auf der Bühne steht.
0: Ah, habt ihr es gehört? Also vielleicht reist ihr ja nächstes Jahr mal nach Dessau in Sachsen-Anhalt. Und wenn ihr dieses Wochenende noch ein paar schöne Events von vor eurer eigenen Haustüre sucht, dann klickt euch zu uns ins Netz auf www.dieneuewelle.de.

0: Sonne ist da, ihr seid da, es ist Samstag. Was Besseres kann es kurz vor 8:30 gar nicht geben.
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0: Und da spielen wir euch Harry Styles für all diejenigen, die sich immer noch drüber freuen, dass wir für nächstes Jahr in Berlin Harry Styles Tickets geschossen haben. As It Was hört ihr gleich. Und dazu einen 90er Song, der sich anfühlt wie, naja, wenn ihr nach dem Duschen morgens in den Bademantel schlüpft. Linker Arm durch, rechter Arm durch und dann vorne die Schlaufe zu und einfach nur reinkuscheln, genießen und warten, bis es warm wird. Genau das ist der Song, Charles und Eddie. Gleich hier bei der neuen Welle.
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0: Völlig egal, was ihr im Sommer noch auf eurer Bucketlist zu stehen hattet und es vielleicht aus irgendwelchen Gründen nicht geschafft habt, es ist Zeit, heute und morgen das Ganze nochmal abzuarbeiten und nachzuholen. Es wird spätsommerlich schön in der Neue Welle-Region. Es wird warm und richtig sonnig bei bis zu 29 Grad.
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0: Habt ihr das mitbekommen? In der Karlsruher Südstadt ist am Montag eine Wohnung ausgebrannt. Da ist nämlich ein Akku eines E-Scooters nach dem Laden explodiert. Ja, ich könnte mir vorstellen, einige von euch haben auch so einen Scooter zu Hause und jetzt ein bisschen Bammel davor. Was passiert, wenn ihr diesen Akku ladet? Deswegen haben wir für euch mit dem ADAC telefoniert, was ihr beim Laden eines E-Scooter-Akkus beachten solltet. Und die überraschenden Antworten in 10 Minuten.

0: Jetzt stellt euch mal vor, ihr ladet den Akku von so einem E-Scooter bei euch zu Hause. Die Teile sind ja momentan total schwer angesagt. Und dann, ja, dann fängt der Akku Feuer, explodiert und eure Wohnung fackelt ab. Genau das ist in dieser Woche in der Neue Welle-Region in Karlsruhe passiert und das hat viele von euch in dieser Woche bewegt. Und da so viele von euch selber so einen E-Scooter zu Hause haben und damit bestimmt vielleicht auch ein bisschen Bammel, den Akku nun selbst zu laden, haben wir beim ADAC-Verkehrsexperten Dennis für euch mal nachgefragt, was es denn beim Laden zu beachten gibt.
1: Ich sollte eben nur darauf achten, dass ich den Akku jetzt nicht auf irgendwelchen brennbaren Untergründen abstelle oder auch nicht abdecke. Man sollte natürlich auch grundsätzlich immer, wenn ich jetzt einen Sturz hatte oder der Scooter ist irgendwo hingefallen oder so, es kann natürlich sein, dass der Akku beschädigt wurde und das kann auch zu einer Brandursache führen.
0: Und trotzdem können wir euch an diesem Samstagmorgen generell beruhigen.
1: Also es ist immer noch so, dass die Chance eines Brandes oder gar einer Explosion wirklich sehr gering ist. Das bestätigen auch die Verbände oder gar der Feuerwehrverband. Allerdings ist schon zu sagen, dass die Gefahr der Lithium-Ionen-Akkus zunimmt. Aber das ist natürlich auch der Masse geschuldet.
0: Tja, Montagabend ist also so ein E-Scooter-Akku beim Laden explodiert und hat bei der Wohnung für 250.000 Euro Schaden gesorgt. Gott sei Dank, und das muss man jetzt mal hier auf Holz klopfen, muss man sagen, ist keiner schwer verletzt worden. Für noch mehr Blaulichtmeldungen, ja, direkt von vor eurer Haustüre in der Neue Welle-Region, klickt ihr gerne rein, einen Kaffee dazu und dann einfach mal durchscrollen, was passiert ist. www.dieneuewelle.de

Guten Morgen am Samstag, die neue Welle hier. Vielleicht hat euch ja schon jemand gefragt in den letzten Tagen, was ihr Silvester macht. Ja, in gut 3 Monaten war es das mit dem Jahr 2026. Und vielleicht plant ihr eine fette Party oder einen Wellness-Trip zu zweit. Dann helfen wir von der neuen Welle euch bei der Umsetzung. Denn unsere Mission im Herbst ist, euch glücklich zu machen. Sagt uns, was ihr euch wünscht. Klickt euch rein auf dieneuewelle.de und dann Montag Radio an, 7:07 Uhr. Denn egal was, wir von der neuen Welle, wir machen das.

0: Na, wird bei euch zu Hause mit den Kindern oder mit dem Partner auch ganz oft über ein und dasselbe Thema gestritten, nämlich Thema Müll. Die neue Welle ist hier, kurz vor neun. Und wir spielen euch gleich einen Song aus dem Jahr, wo in Deutschland der grüne Punkt eingeführt wurde. Ey, das ist schon 1991 gewesen. Ich war entsetzt, als ich das gelesen habe. Naja, damals ganz frisch im Radio mit dabei, Michael Jackson mit Give In To Me. Bekommt ihr gleich hier nach neun. Und obendrauf noch zur Einstimmung für alle, die sich auf irgendein Vereinsfest, auf eine Party, auf dem Oktoberfest freuen. Partymusik von Axwell and Ingrosso, wenn ihr denn bei uns bleibt.
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13: Ich bin Tanja Wagner. Die SPD will bei Reformen der Pflegeversicherung keine Leistungskürzungen akzeptieren. Bei der Pflege gehe es gerade um richtig viel, erklärte Klüssendorf am Abend. Dabei drohten vor allem für Pflegende, für Pflegebedürftige, aber auch ihre Angehörigen massive Kürzungen. Man wolle die Pflegebedürftigen künftig spürbar entlasten. Offen ließ Klüssendorf, was das mit Blick auf den für kommende Woche geplanten Kabinettsbeschluss zur finanziellen Stabilisierung der Pflegeversicherung im nächsten Jahr bedeutet. Die Linke als Siegerin der Berlin-Wahl will mit Grünen und SPD Sondierungsgespräche zur Regierungsbildung in der Hauptstadt führen. Das beschlossen die Delegierten eines Parteitages am Abend mit breiter Mehrheit.
14: SPD und Grüne hier in Berlin haben schon klargemacht, dass sie zu Sondierungen bereit wären. Allerdings betont die SPD, es gebe keinen Automatismus für eine Koalition. Und die Grünen wollen nach der Sondierung erstmal ihre Mitglieder befragen. Das können auch Verhandlungstaktiken sein. Hier in Berlin kommt aber hinzu, dass gerade bundesweit über den Umgang der Linken mit Antisemitismus und Kontakte ins Clan-Milieu diskutiert wird. Noch ist offen, ob die Linke da Bedenken klar ausräumen kann. Zumal SPD und Grüne auch mit der Berliner CDU eine Regierung bilden könnten. René Thorau, Berlin.
13: Die künstliche Intelligenz des ChatGPT-Entwicklers OpenAI hat von Nutzern hochgeladene Bilder auf Online-Plattformen platziert. Ein Großteil sei bereits wieder entfernt worden, versicherte OpenAI. Und man arbeite daran, auch den Rest zu löschen. Es ist der erste bekannt gewordene Vorfall, bei dem auch Daten von OpenAI-Nutzern betroffen waren. Auf der außerordentlichen Mitgliederversammlung des Deutschen Olympischen Sportbunds entscheidet sich das Rennen um den nationalen Kandidaten für eine Olympiabewerbung. Auf der außerordentlichen Mitgliederversammlung des Deutschen Olympischen Sportbunds entscheidet sich das Rennen um den nationalen Kandidaten für eine Olympiabewerbung. Bundespräsident Steinmeier wird am Mittag an der Seite von DOSB-Chef Weikert verkünden, ob München oder Köln-Rhein-Ruhr in den internationalen Wettstreit um die Olympischen Spiele 2036, 2040 oder 2044 geht.
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0: Nutzt die nächsten beiden Tage, um einfach noch ein bisschen Sonne zu tanken und eure Urlaubsbräune nochmal wieder aufzufreshen. Ja, heute sonnig an diesem Samstag, 26 Grad. Der Sonntagmorgen noch wärmer, bis zu 29 Grad.
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0: Ich bin mir ziemlich sicher, jeder von euch, der selbst ein Haus gebaut oder renoviert hat, weiß, da bist du auf der einen Seite links fertig, musst du rechts schon wieder anfangen, was neu zu machen. Und vielleicht gibt's ja da auch bei euch was, wo wir euch helfen können. Sagt uns einfach Bescheid, denn im Herbst haben wir die Mission, euch zu unterstützen, euch unter die Arme zu greifen bei Egal was, wir machen das. Und Joshua aus Waldachtal, der hat einen eher sehr feucht-fröhlichen Wunsch an uns. Welcher das ist und wie ihr noch mitmacht, in 10 Minuten.

0: Der war für alle, die morgens schon Hummeln im Arsch haben. Ja, ein bisschen sanfter geht's hier gleich bei der neuen Welle weiter mit Musik von Ed Sheeran. Schön, dass ihr da seid.
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0: 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Und Joshua aus Waldachtal hat auch einen Wunsch an uns.
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0: Das ist euer Samstagmorgen. Kurz vor 9:30 haben wir es. Glaubt ihr, es gibt nur ein einziges Mal die ganz große Liebe?
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0: Also Katy Perry sagt, nee, Liebe gibt's öfter, denn angeblich ist Justin Trudeau, also Kanadas Ex-Premierminister, die ganz große Liebe für Katy Perry. Naja, Hoffnung für all diejenigen, die wie ich auch geschieden sind. Und Katy Perry mit Raw hört ihr gleich. Und dazu wird's recht sexy mit Milo, der in diesem Song davon singt, wo er denn gerne überall Liebe macht. Hört mal genauer hin in den nächsten 20 Minuten.
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0: Ich hoffe, ihr habt eure Sommerklamotten noch irgendwo griffbereit. Die werdet ihr an diesem Wochenende brauchen. Morgen noch heißer als an diesem Samstag, aber auch der Tag heute sehr schön mit viel Sonnenschein, wenig Wolken und bis zu 26 Grad.
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0: Also wer von euch ein Abo hat bei Paramount Plus, der kann sich in der Nacht von Sonntag auf Montag mal die Verleihung der MTV Video Music Awards angucken. Klar, ist vor ein paar Jahrzehnten noch ein größeres Thema gewesen als jetzt, aber viele Musiker, die auch bei uns hier im Programm laufen, sind nominiert. Unter anderem auch der Netflix- und Sommerhit Golden. Nominiert in der Kategorie Song des Jahres. Den Song spiele ich euch gleich hier für euren zauberhaften Start in diesen Samstagmorgen. Und zwar direkt nach dem 2009er von Milo. Hier ist IO Technology.
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0: Wie geht's jemandem, wenn 83 Millionen Augenpaare auf einen gerichtet sind? Ja, das haben sich, glaube ich, viele gefragt, als Jürgen Klopp, unser neuer Fußball-Bundestrainer, am Donnerstag zum ersten Nations League-Spiel aufgelaufen ist. Und er hat selber gesagt:
1: Gut, ab Minute 2 normal.
0: Ja, gegen die Niederlande gab's ein 1:1. Wir sind mal gespannt, wie das Spiel dann morgen ausgeht. Gegner ist Griechenland. Anpfiff 20.45 Uhr. ARD überträgt, wenn ihr einschalten wollt. Ich find's toll, dass Jürgen Klopp jetzt da ist. Und für euch jetzt die Bloodhound Gang bei der neuen Welle. Sweat.

0: Raus aus den Federn, rein in den Samstag.
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0: Was für eine fantastische Nummer aus den 80ern. Das ist so ein Klassiker. Kate Bush hat einfach so eine tiefen, entspannte Stimme. Geil. Na, vielleicht holt sie euch runter, wenn ihr dann im Supermarkt wieder an der falschen Kasse steht. Ja, und obendrauf gibt's Frauenpower mit Dua Lipa, eine der angesagtesten Popstars im Moment. Und Physical, der ist auch gleich mit dabei in der nächsten Viertelstunde.
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20: Ich bin Tanja Wagner. Die hohen Spritpreise machen gebrauchte Elektroautos attraktiver, aber auch teurer. Von Mai bis August sind die Restwerte für dreijährige Stromer um 1,4 Prozentpunkte gestiegen, wie aus Daten des Marktbeobachters DAT hervorgeht. Die Restwerte für Benziner und Diesel sind dagegen gesunken.
21: Dass gebrauchte E-Autos teurer werden, ist ungewöhnlich. Normalerweise ist es im Jahresverlauf eher umgekehrt, sagen die Experten. Aber die hohen Spritpreise haben dafür gesorgt, dass E-Autos begehrter geworden sind. Und zwar sowohl neue als auch gebrauchte. Inzwischen verkaufen Autohändler sogenannte Stromer auch schneller als Benziner und Diesel. Insgesamt spielen E-Autos auf dem Gebrauchtwagenmarkt aber weiter nur eine untergeordnete Rolle. Thomas Thonfeld, Nachrichtenredaktion.
20: Schickt Deutschland München oder Köln-Rhein-Ruhr ins Rennen um die Olympischen und Paralympischen Spiele 2036, 2040 oder 2044? Heute kommt der Deutsche Olympische Sportbund zu einer Mitgliederversammlung in Baden-Baden zusammen und entscheidet, mit welchem Standort sich Deutschland bewerben wird.
22: München hat die Nase leicht vorn. Es konnte den Deutschen Olympischen Sportbund vor allem durch kurze Fahrzeiten im geplanten Konzept überzeugen. Für Köln-Rhein-Ruhr spricht das Ticketpotenzial und die Anzahl der möglichen Tageszuschauer durch den Ballungsraum in Nordrhein-Westfalen. Am frühen Nachmittag wird Bundespräsident Steinmeier in Baden-Baden verkünden, mit wem der DOSB in die internationale Bewerbungsphase geht. Auch Berlin wollte sich bewerben, hatte am Donnerstag aber kurzfristig zurückgezogen. Finn Wiens, Nachrichtenredaktion.
20: Die SPD will bei Reformen der Pflegeversicherung keine Leistungskürzungen akzeptieren. Bei der Pflege gehe es gerade um richtig viel, erklärte Klüssendorf am Abend. Dabei drohten vor allem für Pflegende, für Pflegebedürftige, aber auch deren Angehörigen massive Kürzungen. Man wolle die Pflegebedürftigen künftig spürbar entlasten. Die künstliche Intelligenz des ChatGPT-Entwicklers OpenAI hat von Nutzern hochgeladene Bilder auf Online-Plattformen platziert. Ein Großteil sei bereits wieder entfernt worden und man arbeite mit den Plattformen daran, auch den Rest zu löschen, erklärte OpenAI. Unterdessen deutet sich an, dass noch viele weitere Enthüllungen um eigenständige Hacking-Aktivitäten der KI von OpenAI folgen könnten.
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23: Am Samstag aktuell gemessen kühle 12 Grad in Altensteig am Schloss, 13 Grad in Pforzheim am Enzauenpark und auch kühle 12 Grad in Bruchsal am Schloss. Also, wenn der Herbst so sein soll, nehme ich ihn gern, kein Problem. Heute gibt's noch mal richtig Sonne und bis zu 30 Grad. Der Herbstanfang, der ist zwar offiziell da, aber das Wetter, das hat davon offenbar noch nicht so richtig mitbekommen. Der neue Welle 3-Tage-Trend, der Wetterausblick sagt eigentlich alles. Sonntag Sonnenbrille, Montag Sonnenbrille, Dienstag Sonnenbrille. Morgen erwarten uns 30 Grad, Montag 31 Grad mit Sonne und Wolken und Dienstag 28 Grad. Also bitte noch nicht alle Sommerklamotten ganz nach hinten in den Schrank räumen.
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23: Ja, ich würde sagen, auf den Straßen läuft's. Wir haben aktuell keine Meldungen, aber alle Verkehrsupdates für euch gibt's auch jederzeit in der Neue Welle App oder auch auf dieneuewelle.de. Und falls ihr noch einen Blitzer auf eurer Strecke entdeckt habt, meldet uns den über 0721 20 16 300.
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23: Guten Morgen, der Herbst steht vor der Tür. Draußen wird's langsam bunter, die Luft frischer und die Wochenenden irgendwie gemütlicher. Und egal, ob ihr heute ausschlaft, unterwegs seid oder arbeiten müsst wie ich, schön, dass ihr da seid. Hier ist die Neue Welle am Samstag mit Musik von Kate Bush, Alex Warren oder auch Lily Allen. Damit fangen wir jetzt an in der neuen Stunde. Mein Name ist Eva Brinčić. Kommt gut in den Tag.

0: 10.14 Uhr am 26. September 2026. Es ist der letzte Samstag im Monat September und ihr habt euch heute für die neue Welle entschieden. Danke dafür! Vielleicht seid ihr ja gerade auf dem Weg zum Einkaufen. Das machen ja viele am Samstag, ne? Unter der Woche bleibt wenig Zeit. Dann ist das vielleicht wichtig für euch. Denn Rabatt-Apps, ja, die sind mittlerweile ein fester Bestandteil des Alltags. Sie bieten Nutzerinnen und Nutzern die Möglichkeit, beim Einkaufen Geld zu sparen und verschiedene Angebote schnell zu vergleichen. Dadurch werden sie für viele Menschen immer interessanter. Verbraucherschützer sehen genau darin eine Benachteiligung. Ein großer Teil der Kunden nutzt die Apps, hat daran jedoch oft auch etwas auszusetzen. Claudia Wächter aus der Redaktion, die hat sich mal mit den Spar-Apps beschäftigt und auch recherchiert. Claudia, Rewe, Lidl, Penny und Co., die bieten alle solche Rabatt-Apps an. Und viele von uns nutzen diese auch, weil wir so eine Art Schnäppchenjäger-Gen haben.
1: Ja, ich kann mir schon vorstellen, dass das auch ein Aspekt ist. Also dieses Gefühl, ha, ich habe ein Kilo Tomaten um 30 Cent billiger gekauft. Und es gibt ja auch Bonus- und Treueprogramme. Unterm Strich haben 3 von 4 Deutschen tatsächlich mindestens eine App. Und ja, manche kochen ja auch nach den aktuellen Angeboten, rennen in mehrere Geschäfte. Aber Experten, die sagen, so wahnsinnig viel sparst du eigentlich gar nicht mit den Apps.
0: Also ich muss gestehen, ich gehöre nicht dazu. Ich habe keine Verbraucher-App, keine Spar-App auf meinem Handy. Verbraucherschützer kritisieren allerdings auch, dass solche Apps einige diskriminieren. Warum das?
1: Naja, wer kein Smartphone hat, der guckt natürlich in die Röhre. Ältere zum Beispiel, die vielleicht nur mit dem Handy telefonieren und damit beschäftigt sich auch im Moment wieder einmal ein Gericht. Aber das ist noch nicht alles. Stichwort gläserner Kunde. Die Händler, die analysieren natürlich genau unser Kaufverhalten und beeinflussen das eventuell auch mithilfe solcher Apps. Aldi Nord und Süd übrigens, die werben damit, dass sie solche Apps gar nicht anbieten, nach dem Motto, ein Preis für alle.
0: Danke, Claudia. Zusammenfassend lässt sich also sagen, dass Rabatt-Apps eine einfache Möglichkeit bieten, beim Einkaufen Geld zu sparen. Sie können im Alltag hilfreich sein, bringen aber auch einige Punkte mit sich, die man beachten sollte. Ich wünsche euch auf jeden Fall einen schönen Samstag und viel Spaß beim Einkaufen heute.

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0: In 4 Minuten, 10:30 am Samstag.
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0: Freuen wir uns auf MadCon. Und jetzt stellt euch mal vor, ihr bringt einen neuen Song raus und ausgerechnet Robbie Williams steht euch im Weg. Ja, genau das ist Melanie C. mit I Turn To You passiert. Rock DJ war damals gerade Nummer 1 in Großbritannien und dann kam sie und hat ihn direkt vom Thron geschubst. Passt irgendwie zu dem Song, oder? Ibiza-Video, Summer, Clubs und am Ende Platz 1. Musik, die gute Laune macht. Nach 10:30 bei uns der neuen Welle.

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18: Mit Tom Keimer. Gestohlene Edelmetalle, Gewinne in Millionenhöhe und Bargeld, das über Mitglieder eines Pforzheimer Fußballvereins in die Türkei verschoben werden sollte. Zwei Männer aus der Goldstadt stehen nun im Mittelpunkt umfangreicher Ermittlungen. Was als kleiner Betrug aufflog, entpuppte sich als organisierter Geldwäschefall. Geldsegen für das klamme Karlsruhe. Der Bund beschließt 1,5 Millionen Euro Förderung für die Sanierung des Rheinstrandbads Rappenwörth. Für Karlsruhe und die Menschen vor Ort sei das eine gute Nachricht, freut sich die grünen Bundestagsabgeordnete Zoe Meyer. Schwimmbäder und Sportstätten seien weit mehr als nur Freizeitangebote. In Baden-Württemberg gibt es eine neue Familie mit Fell. Bei Bayersbronn ist ein Wolfswelpe in eine Fotofalle getappt. Schon seit einiger Zeit beobachten Experten ein Wolfspaar im Nordschwarzwald und bei denen scheint's offenbar geschnackelt zu haben. Welches Geschlecht der kleine Wolf hat und ob es noch weitere Welpen gibt, ist nicht bekannt.
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20: Am Samstag. Heute wird's nochmal richtig schön. Ja, Sonne satt bis zu 30 Grad. Perfekt für alle, die sich noch nicht so richtig vom Sommer verabschieden wollen. Herbstjacke morgens definitiv, aber die darf dann wieder im Schrank bleiben. Der neue Welle-3-Tage-Trend. Der Blick auf die nächsten Tage macht richtig gute Laune, ja? Sonntag liegt nochmal einen drauf. 30 Grad. Montag 31 Grad. Sonne und Wolken wechseln sich ab. Und Dienstag geht's auf 28 Grad. Teilweise sonnig, teilweise wolkig. Also der Herbst, der hat zwar offiziell angefangen, aber das Wetter hat offenbar noch keine Lust so richtig drauf.
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20: Um 10.32 Uhr, liebe Grüße auf die Straßen. Wir haben eine Meldung von der A5 Heidelberg Richtung Karlsruhe. Zwischen Karlsruhe Mitte und Dreieck Karlsruhe in beide Richtungen. Achtung, da sind Menschen auf der Straße. Und Kreis Freudenstadt, L409 zwischen Wittendorf und Neuneck. Gefahr durch eine ungesicherte Unfallstelle. Alle Verkehrsupdates gibt's für euch jederzeit in der Neue Welle App oder auch auf dieneuewelle.de. Und falls ihr noch einen Blitzer auf eurer Strecke entdeckt habt, meldet uns den einfach über die 0721 20 16 300.
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20: Ja, schönen Samstag wünsche ich euch. Ich hoffe, ihr habt bei dem tollen Wetter heute noch was vor. Oder macht ganz langsam. Bei mir zu Hause kränkeln 2 von 4, mein Mann und mein Sohn. Ich hoffe, ihr habt bei dem tollen Wetter heute noch was vor. Oder macht ganz langsam. Bei mir zu Hause kränkeln 2 von 4, mein Mann und mein Sohn.

0: 10.40 Uhr. 18 Sekunden Werbeunterbrechung und dann geht's weiter.
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0: Gleich 10.44 Uhr.
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0: Am Samstag bei uns der neuen Welle. Netflix erzählt in der Reihe Monster. Bekannte, reale Kriminalfälle als aufwendig inszenierte Dramaserie. Und jede Staffel nimmt sich einen neuen Fall vor. Nach Jeffrey Dahmer, den Menendez-Brüdern oder auch Ed Gein geht es diesmal um Lizzie Borden, die Ende des 19. Jahrhunderts in den USA unter Mordverdacht geriet. Carlotta, wie erzählt die Serie diesen bis heute ziemlich berühmten Fall?
2: Erstmal ziemlich viel Familiendrama. Lizzie, gespielt von Ella Beatty, lebt mit ihrem Vater und ihrer Stiefmutter in einem Haus, in dem es alles andere als entspannt zugeht, denn die beiden werden mit einer Axt getötet und Lizzie gerät schnell unter Verdacht. Die Serie erzählt aber nicht einfach nur die Ermittlungen nach, sondern schaut vor allem darauf, wie es in dieser Familie schon vorher geknirscht hat. Dazu kommt das Hausmädchen Maggie, zu der Lizzie eine enge Verbindung aufbaut. Charlie Hunnam spielt den Vater, Rebecca Hall die Stiefmutter. Vom Stil her ist das schon ziemlich düster, stellenweise auch blutig, aber nicht nur schwer und ernst. Es gibt auch schwarzen Humor und einige bewusst schräge Momente. Wer also weniger eine klassische True-Crime-Aufarbeitung erwartet und mehr ein düsteres Historiendrama, der ist hier richtig.
0: Danke, Carlotta. Monster, die Geschichte von Lizzie Borden läuft bei Netflix. Die Staffel hat 8 Folgen mit Laufzeiten zwischen 40 Minuten bis ca. 60 Minuten.
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gleich 11. Hier ist die neue Welle. Danke, dass ihr euch heute für uns entschieden habt. Das wissen wir wirklich sehr zu schätzen. Und bei uns, der neuen Welle, gibt's eure Lieblingsmusik rund um die Uhr nach 11 Lorraine. Und wir hören eine ziemlich erfolgreiche Nummer von Leonie. Remedy heißt ja übersetzt so viel wie Heilmittel. Und Leonie wurde tatsächlich mal gefragt, was denn eigentlich ihr persönliches Heilmittel ist, wenn es ihr mal nicht gut geht. Ihre Antwort war ziemlich simpel und kam wie aus der Kanone geschossen. Ihr Hund. Kuscheln, eine Runde rausgehen und wenn das nicht reicht, gutes Essen und eine Serie durchsuchten. Klingt eigentlich nach einem ziemlich guten Notfallplan, oder? Leonie hören wir auch nach 11.

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25: Ich bin Tanja Wagner. Schickt Deutschland München oder Köln-Rhein-Ruhr ins Rennen um die Olympischen und Paralympischen Spiele 2036, 2040 oder 2044? Heute kommt der Deutsche Olympische Sportbund zu einer Mitgliederversammlung in Baden-Baden zusammen und entscheidet, mit welchem Standort sich Deutschland bewerben wird.
26: München liegt knapp vorne, aber beide Standorte haben von der Kommission des Deutschen Olympischen Sportbunds die Beurteilung sehr gut bekommen. Als das große Plus an der bayerischen Landeshauptstadt sieht der Olympische Sportbund die kurzen Wege. Aber Köln-Rhein-Ruhr hat eine große Trumpfkarte und das ist die Anzahl der potenziellen Tickets und möglichen Tageszuschauer. Da hat der Ballungsraum in Nordrhein-Westfalen ganz klar die Nase vorn. Finn Wiens, Nachrichtenredaktion.
25: Der Deutsche Gewerkschaftsbund hat heute in 15 deutschen Großstädten zu Kundgebungen aufgerufen. Grund die Reformpläne der Bundesregierung zu den Themen Rente, Gesundheit und Arbeit und die Sorge vor Sozialabbau. Die Arbeitgeber kritisieren den Aufruf.
0: Rituelle Reformverweigerung, so der Vorwurf vom Hauptgeschäftsführer der Arbeitgeberverbände an die Gewerkschaften. Sie würden zu fast jeder Veränderung Nein sagen. Die sehen das naturgemäß anders und warnen vor drohenden Verschlechterungen bei Arbeitnehmerrechten und sozialer Sicherheit, zum Beispiel bei der Rente. Hart verdient, deine Arbeit, deine Gesundheit, deine Rente, so das Motto, unter dem die Kundgebungen zum Beispiel in Berlin, Frankfurt, Hannover, Leipzig, Nürnberg und Essen heute stehen. Thomas Thonfeld, Berlin.
25: Die hohen Spritpreise machen gebrauchte E-Autos für Käufer attraktiver, aber auch teurer. Von Mai bis August sind die Restwerte für dreijährige Stromer um 1,4 Prozentpunkte gestiegen, wie aus Daten des Marktbeobachters DAT hervorgeht. Die Restwerte für Benziner sanken dagegen um 0,4 Prozentpunkte, die für Diesel sogar um 1,1 Prozentpunkt. In einer der bislang aktivsten Hurrikansaisons im Pazifik sind derzeit gleich drei Wirbelstürme, teilweise der Kategorie 5, unterwegs. Während Mexiko und Hawaii die Entwicklung der Hurrikane Polo bzw. Nolo mit Sorge beobachten, zieht Odalie weit von der Küste entfernt über das Meer, ohne eine Bedrohung für das Festland darzustellen. Im Atlantik ist es dagegen ungewöhnlich ruhig.
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2: Am Samstag, es ist morgens wirklich noch ganz schön frisch. Ich meine, jetzt wird's langsam wärmer. 18 Grad in Horb am Heimatmuseum, 17 Grad in Finsthal-Wöschbach an der Mehrzweckhalle und 16 Grad in Iffelsheim an der Galopprennbahn. Ja, heute wird einer dieser Tage, an denen man morgens noch denkt, huh, ganz schön frisch, und ein paar Stunden später steht man in der Sonne und fragt sich, hä, warum habe ich eigentlich eine Jacke angezogen? Bis zu 30 Grad sind heute drin. Der Spätsommer, der lässt grüßen. Der neue Welle 3-Tage-Trend. Wenn ihr dachtet, mit dem Herbstanfang ist der Sommer vorbei, weit gefehlt. Morgen knacken wir nochmal die 30-Grad-Marke. Montag 31 Grad mit Sonne und Wolken. Dienstag 28 Grad. Ich würde sagen, der Herbst darf gerne noch ein bisschen draußen vor der Tür warten.
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2: Es ist 11.04 Uhr. Heike hat einen Blitzer gemeldet, und zwar in Bruchsal, Schnabel-Henning-Straße, Höhe Albert-Schweitzer-Realschule. Danke, Heike. Habt ihr noch einen entdeckt? Warnt alle vor über die 0721, das ist für Karlsruhe, und dann die 2016-300.
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2: Eine Meldung haben wir auf der A8 Karlsruhe-Stuttgart zwischen Pforzheim Nord und Pforzheim Ost. Da gab es einen Unfall auf der linken Spur. 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
3: Hallo, ich bin Christian Wesau und für heute habe ich mir einen Boxsack ins Studio gehängt, bin am Trainieren, denn mein heutiger Gast hat das Boxen in Deutschland salonfähig gemacht für Frauen. Regina Halmich war extrem erfolgreich als Boxerin und auch gleichermaßen charmant. Nach ihrer sportlichen Karriere hat sie sich auf vielfältige Weise sozial engagiert und ich freue mich, mit ihr zu plaudern in dieser Stunde.

0: herzlich willkommen, Regina Halmich.
1: Hallo.
0: Es gibt ja zum Beispiel für Mädchen so Klischees, also Prinzessin Lilifee, Barbie, keine Ahnung. Und das Bild der Boxerin ist ja, glaube ich, nicht so vorgesehen in dem Klischee. War das schon als Kind immer klar, dass das deine Passion wird?
1: Nein, das war überhaupt nicht klar. Und meine Kindheit, die war wirklich ganz normal. Also ich bin jetzt nicht irgendwie ungewöhnlich aufgefallen. Also ich glaube, man hat einfach immer so ein Bild vor Augen, wo man sich dann vorstellt, naja, diese Boxerin, die jetzt total muskelbepackt und eher maskulin ist. Das alles trifft auf mich nicht zu. Und vielleicht war das auch das Geheimnis des Erfolges.
0: Ich glaube schon. Gab es eine Situation in deinem Leben außerhalb des Boxrings, wo es mal gut war, dass du dich verteidigen konntest?
1: Das Gute an meiner Sportart ist ja, dass man schon seit meiner Jugend, dass ich eben Kampfsport mache. Und ich glaube, da hat man auch eine gewisse Ausstrahlung. Also der Respekt, der mir entgegengebracht wird, der ist schon extrem groß. Klar, nun kann man jetzt natürlich sagen, weil ich bekannt bin, die meisten wissen das. Und ich glaube ganz einfach, wenn man diese Sicherheit ausstrahlt, dann passiert einem auch nicht so viel. Also jedenfalls bin ich nie in diese Situation gekommen. Und wenn ich dann mal angepöbelt worden bin, dann habe ich einfach einen guten Spruch zurückgegeben und habe mich nicht unterbuttern lassen. Insofern ist es da auch gar nie zum Kräftemessen gekommen.
0: Warum glaube ich das sofort?
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0: 11.18 Uhr am Samstag.
1: Über meinen heutigen Gast verrate ich jetzt mal was, was ich sonst nicht verrate. Steht so auf ihrer Webseite. Sie ist 1,61 Meter groß. Das ist gar nicht so unwichtig, denn als Boxerin war ihre Disziplin das Fliegengewicht. Und 12 Jahre lang war sie ungeschlagene Weltmeisterin. Es kann nur eine sein. Herzlich willkommen, Regina Halmich.
2: Hallo.
1: Ich frage mal so, bei mir zu Hause im Flur, da hängt ein Boxsack. Wenn man sich mal geärgert hat, wie ist das bei dir?
2: Also bei mir hängt kein Boxsack mehr, muss ich gestehen. Ich gehe ja dann immer ins Fitnessstudio, weil ich halt eben auch Fitnessprogramme entwickle und beruflich einfach immer noch damit zu tun habe. Wenn ich mal Aggressionen habe, dann kann ich dort im Training auch gegen den Sandsack knallen. Das mache ich schon hin und wieder mal.
1: Vieles weiß man von dir, anderes vielleicht nicht. Zum Beispiel wäre aus dir möglicherweise auch eine Rechtsanwaltsgehilfin geworden. Das ist der Beruf, den du gelernt hast, ne?
2: Das ist richtig. Also ich kann nicht nur zuschlagen, sondern ich kenne auch meine Rechte. Aber Spaß beiseite. Also die Lehre, die habe ich ja abgeschlossen. Aber da wusste ich schon, dass ich Profiboxerin werden wollte. Und deswegen habe ich es mehr oder weniger als Sicherheit gemacht. Also es war auch meinen Eltern wichtig, dass ich etwas in der Hinterhand habe. Aber das war halt doch sehr viel Schreibkram und Mahnbescheide, Vollstreckungsbescheide und schon auch ein interessanter Beruf. Aber bei mir ist es schon so, dass ich sehr aktiv bin. Und also ich muss mich auch immer bewegen können.
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1: Gleich 11:30. Passend dazu Musik, die wir lieben. Das ist eine richtige Powernummer von Kings of Leon. Und der Song, der hätte ganz, ganz anders klingen können, ja? Denn Tearing Up My Heart von NSYNC war ursprünglich nämlich für die Backstreet Boys gedacht. Die haben ihn aber nicht genommen und so landete er bei NSYNC. Geschrieben wurde das Ganze von Max Martin und Kristen Landon innerhalb von gerade mal 3 Tagen. Ich würde sagen, ziemlich gute Entscheidung im Nachhinein, denn für NSYNC wurde das einer ihrer großen frühen Hits.

0: freue mich auf euch. Bis gleich.
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13: Mit Tom Keimer. In der Pforzheimer Innenstadt gelten seit dieser Woche neue Regeln für Leihscooter. Die Elektroroller können dann nur noch auf dafür vorgesehenen Abstellflächen kostenfrei abgestellt werden. Wer einen Leihroller außerhalb der festgelegten E-Scooter-Parkplätze in Pforzheim abstellt, kann sich dort nicht wieder ausloggen und muss weiter zahlen. Immer wieder kommt es auf der Schwarzwald-Hochstraße der B500 zu schweren und teils tödlichen Motorradunfällen. Kommunen und Polizei wollen das nicht länger tatenlos hinnehmen. Deswegen gab es am Dienstag in Baden-Baden einen runden Tisch zur Verkehrssicherheit. Diskutiert wurden unter anderem Rüttelstreifen und strengere Strafen für Raser. Aufregung am Dienstagabend in Karlsruhe, sogar ein Polizeihubschrauber kreist über der Innenstadt. Ein Mann ist über den Zaun auf das Gelände des Bundesgerichtshofs geklettert. Die Polizei rückte mit einem Großaufgebot an. Der Zaunkletterer wurde dann im Garten des BGH festgenommen und angesichts seines geistigen Zustands in die Psychiatrie eingeliefert.
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14: Ende September, Samstag, 26. Also wenn das Herbst sein soll,
0: Ich nehme ihn gerne. Heute gibt's noch mal richtig Sonne und bis zu 30 Grad. Der Herbstanfang, der ist zwar offiziell da, aber das Wetter hat davon offenbar noch nichts mitbekommen. Der neue Welle-3-Tage-Trend, der Wetterausblick, der sagt einfach alles. Sonntag, Montag, Dienstag braucht ihr die Sonnenbrille. Morgen erwarten uns 30 Grad, Montag 31 Grad, Dienstag 28 Grad. Also bitte noch nicht alle Sommerklamotten ganz nach hinten in den Schrank räumen.
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0: 11.32 Uhr. Thomas hat einen Blitzer gemeldet auf der A5. Fahrt Richtung Basel auf Höhe Rasthof Baden-Baden. Außerdem wird geblitzt in Bruchsal, Schnabel, Henningstraße, Höhe Albert-Schweizer-Straße. Wenn ihr jetzt noch einen seht, den ich nicht habe, dann gerne durchklingeln oder WhatsApp schreiben. Telefonnummer ist in beiden Fällen gleich. Das ist die 0721 und dann die 2016-300.
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0: Aktuell keine Meldung. Wenn ihr jetzt doch noch was habt, im Stau steckt, einen Unfall seht, dann gerne durchklingeln 0721 20 16 300. Und alle Verkehrsupdates für euch gibt's auch jederzeit in der Neue Welle App oder auf dieneuewelle.de.
5: In dieser Stunde, da wollte ich eigentlich einen Nasenschoner mit ins Studio bringen. Ja, und warum? Regina Halmich. Sie war es, die damals Stefan Raab im legendären TV-Schaukampf die Nase gebrochen hat, ja. Aber danach sieht's heute gar nicht aus. Wir sind ganz nett am Plaudern hier. Und nach ihrer sportlichen Karriere hat Regina Halmich eine Menge anderes auf die Beine gestellt. Und ich freue mich, mit ihr drüber zu plaudern. In dieser Stunde.

0: Gleich 11.39 Uhr.
1: Mein heutiger Gast kann sehr hart zuschlagen. Erfolgsboxerin Regina Halmich aus Karlsruhe, ja, unser Stolz, das hast du bewiesen. Nicht nur in deiner Karriere, du hast auch Stefan Raab platt gemacht. Wie konnte das passieren, Regina?
2: Ja, gut, das ist wirklich eine legendäre Geschichte, das muss man einfach sagen.
1: Konntest du die nie ein bisschen beherrschen auch?
2: Naja, also es war ja so, dass der Stefan Raab mich übers Fernsehen hatte, der mich rausgefordert. Und eigentlich hatte ich überhaupt keine Lust dazu. Aber das war dann so peinlich und der hat dann echt so ein paar Schimpfwörter benutzt, wo ich gedacht habe, okay, ich muss ihm ja schon zeigen, wozu Frau in der Lage ist. Also es war jetzt nicht so ernst wie bei einem richtigen WM-Kampf. Also ich hätte schon noch mehr Vollgas geben können.
1: Ach, es wäre noch doller gegangen.
2: Ja, aber ich wollte ihm auch zeigen, dass es wehtun kann. Und dann habe ich halt einmal richtig zugehauen und schwupps, da war die Nase gebrochen. Und ja, ich bin ganz, ganz ehrlich, es hat auch Spaß gemacht. Also ich denke, so ein bisschen hatte der das auch verdient. Ich meine, wenn man sich mit der Falschen anlegt, dann muss man das eben mal riskieren.
1: Also ihr würdet heute auch noch einen Kaffee miteinander trinken?
2: Das würden wir definitiv. Also wir haben ein freundschaftliches Verhältnis und ich habe ihm viel zu verdanken. Er hat mir auch was zu verdanken, nämlich die höchste Einschaltquote bei Pro7, die es jemals gab in der Geschichte. Also das haben wir dann beide gut hinbekommen.
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0: 12 Jahre war Regina Halmich, Boxweltmeisterin im Fliegengewicht. Und Regina, du engagierst dich stark sozial. Hast zum Beispiel gekellnert für Menschen ohne Wohnsitz, ne?
1: Ja, das war eine sehr schöne Aktion. Also ich glaube, wenn man so viel Glück hatte, dann muss man auch mal was zurückgeben.
0: Du hast noch was gemacht, was mich sehr fasziniert hat. Bodypainting, da ging es um das Thema Brustkrebs. Was steckt dahinter?
1: Das war eine Kampagne, da haben wir einfach gezeigt, wie man die Brust abtastet. Also schon ein bisschen heikles Thema. Da hat auch nicht jeder hier geschrien von den Prominenten, aber für mich war das eine absolut gute Aktion.
0: Sag mal, das kitzelt doch, oder, das Bodypainting?
1: Na, das merkt man eigentlich überhaupt nicht. Das war sehr angenehm.
0: Ich frage einfach mal zum Schluss, muss nicht antworten, aber hat das was mit dir gemacht, so in Richtung, es gibt einen Plan im Leben, jemand, der dafür verantwortlich ist, was uns so passiert?
1: Ich glaube schon, dass es einen Gott gibt, nur warum die Dinge dann so kommen, niemand hat unheilbare Krankheiten verdient. Oder wenn man ins Kinderhospiz geht, bleibt immer die Frage, warum, das ist nicht gerecht. Und ich habe darauf auch keine Antwort.
0: Vielleicht ist es richtig, dass wir Menschen den Plan nicht kennen. Mir bleibt an der Stelle nur, mich zu bedanken für das wirklich tolle persönliche Gespräch. Herzlichen Dank, Regina Halmich.
1: Ich bedanke mich auch. Tschüss.
0: Ich bin Christian Wesau. Bis dann.
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Mittagszeit in der Region. Guten Appetit, lasst es euch schmecken. Wir, die Neue Welle, wir sind an eurer Seite mit der passenden Musik für ein vielleicht deftiges oder ganz leichtes Mittagessen. Zum Beispiel Kenny Loggins, und bei dem Song bei Danger Zone, da denkt man ja sofort an Kenny Loggins und natürlich an Top Gun. Dabei war Kenny für den Song gar nicht die erste Wahl, ne? Vor ihm waren unter anderem Toto und Rio Speedwagon im Gespräch. Und als Loggins den Song dann eingesungen hat, hat er sich ausgerechnet an Tina Turner orientiert. Diese kraftvolle, leicht aggressive Sing, das wollte er für den Song übernehmen. Und es hat offensichtlich ganz, ganz gut funktioniert und wurde dann einer der bekanntesten Filmsongs der 80er.

0: Außerdem nach 12 Musik von One Republic.
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16: Ich bin Tanja Wagner. Die hohen Spritpreise machen gebrauchte Elektroautos attraktiver, aber auch teurer. Von Mai bis August sind die Restwerte für dreijährige Stromer um 1,4 Prozentpunkte gestiegen, wie aus Daten des Marktbeobachters DAT hervorgeht. Die Restwerte für Benziner und Diesel sind dagegen gesunken.
17: Dass gebrauchte E-Autos teurer werden, ist ungewöhnlich. Normalerweise ist es im Jahresverlauf eher umgekehrt, sagen die Experten. Aber die hohen Spritpreise haben dafür gesorgt, dass E-Autos begehrter geworden sind. Und zwar sowohl neue als auch gebrauchte. Inzwischen verkaufen Autohändler sogenannte Stromer auch schneller als Benziner und Diesel. Insgesamt spielen E-Autos auf dem Gebrauchtwagenmarkt aber weiter nur eine untergeordnete Rolle. Thomas Thonfeld, Nachrichtenredaktion.
16: Schickt Deutschland München oder Köln-Rhein-Ruhr ins Rennen um die Olympischen und Paralympischen Spiele 2036, 2040 oder 2044? Heute kommt der Deutsche Olympische Sportbund zu einer Mitgliederversammlung in Baden-Baden zusammen und entscheidet, mit welchem Standort sich Deutschland bewerben wird.
18: München hat die Nase leicht vorn. Es konnte den Deutschen Olympischen Sportbund vor allem durch kurze Fahrzeiten im geplanten Konzept überzeugen. Für Köln-Rhein-Ruhr spricht das Ticketpotenzial und die Anzahl der möglichen Tageszuschauer durch den Ballungsraum in Nordrhein-Westfalen. Am frühen Nachmittag wird Bundespräsident Steinmeier in Baden-Baden verkünden, mit wem der DOSB in die internationale Bewerbungsphase geht. Auch Berlin wollte sich bewerben, hatte am Donnerstag aber kurzfristig zurückgezogen. Finn Wiens, Nachrichtenredaktion.
16: Die SPD will bei Reformen der Pflegeversicherung keine Leistungskürzung akzeptieren. Bei der Pflege gehe es gerade um richtig viel, erklärte Klüssendorf am Abend. Dabei drohten vor allem für Pflegende, für Pflegebedürftige, aber auch deren Angehörigen massive Kürzungen. Man wolle die Pflegebedürftigen künftig spürbar entlasten. Die künstliche Intelligenz des ChatGPT-Entwicklers OpenAI hat von Nutzern hochgeladene Bilder auf Online-Plattformen platziert. Ein Großteil sei bereits wieder entfernt worden und man arbeite mit den Plattformen daran, auch den Rest zu löschen, erklärte OpenAI. Unterdessen deutet sich an, dass noch viele weitere Enthüllungen um eigenständige Hacking-Aktivitäten der KI von OpenAI folgen könnten.
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19: Ende September, der 26. und wir haben wirklich sommerliche Temperaturen. Aktuell schon 21 Grad in Calw am Hessehaus, 20 Grad in Karlsruhe am Botanischen Garten und 21 Grad in Baden-Baden an der Lichtenthaler Allee. Sonne satt, 30 Grad. Perfekt für alle, die sich noch nicht so richtig vom Sommer verabschieden wollen. Ich gehöre dazu. Herbstjacke, ja, die darf definitiv am Wochenende noch im Schrank bleiben. Der neue Welle-3-Tage-Trend, der Blick auf die nächsten Tage macht richtig gute Laune. Sonntag 30 Grad, Montag 31 Grad, Dienstag 28 Grad. Also der Herbst hat zwar offiziell angefangen, aber das Wetter, das hat offenbar noch keine Lust darauf.
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19: Es ist 12.03 Uhr. Heike hat einen Blitzer gesehen in Bruchsal, Schnabel-Henning-Straße, Höhe Albert-Schweitzer-Schule. Und geblitzt wird auf der A5, Fahrtrichtung Basel, auf Höhe Rasthof Baden-Baden. Klingelt gerne durch, wenn ihr auch noch einen gesehen habt, den ich nicht habe. Telefonnummer ist die 0721 20 16 300.
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19: Auf den Straßen immer noch ruhig, der Verkehr fließt. Wenn ihr jetzt doch noch was habt, gerne durchklingeln 0721 20 16 300. 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
19: Ah, für die einen heißt es ausschlafen, Frühstück bis Mittag und einfach mal nichts müssen. Für die anderen klingelt der Wecker genauso früh wie unter der Woche. Aber egal, zu welcher Gruppe ihr gehört, wir machen euch den Samstag schön. Hier ist die neue Welle mit Musik von Kenny Loggins, Bruno Mars und wir starten mit einer Powernummer von Katy Perry, I Kissed a Girl. Mein Name ist Eva Brinčić. Kommt gut durch den Tag.

0: 12.13 Uhr. Guten Appetit.
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0: Wo drückt euer Schuh? Das ist eine Frage, die ihr euch stellen solltet. Und die Antwort darauf sagt ihr einfach uns, der neuen Welle. Sollen wir für euch zum Beispiel mit dem Hund raus? Sollen wir euch helfen bei der Gartenarbeit, beim Umzug, beim Autoputzen, beim Reifenwechseln? Braucht ihr auf der Arbeit einfach was Geileres als einen Obstkorb? Sagt uns einfach, wie wir euch helfen können. Katrin hat auch ein Anliegen.
2: Wir bräuchten eine neue Spülmaschine. Am besten eine, die ganz einfach zu bedienen ist, damit sie nicht wieder gleich kaputt geht. Am besten nur zwei Knöpfe, ein- und ausschalten. Das wäre super, weil hier sind so viele Mitarbeiter, wo vielleicht nicht alle so eine Spülmaschine so gut betätigen können. Also es wäre schön, wenn man eine richtig schöne, einfache, tolle Spülmaschine kriegen würde. Für uns. Die Schwestern würden es danken hier.
0: Und wer genau ist wir?
2: Sind ein ambulanter Pflegedienst in Eckenstein von der Sozialstation Stadtmission Karlsruhe. Und wir sind hier auch tatsächlich nur Mädels, allen Alters. Ja, wir sind, glaube ich, insgesamt über 30 sowas mit der Hauswirtschaft, Verwaltung, Pflege. Genau, wir haben ein schönes, großes Dienstzimmer dahinter und eine schöne Küche und auch ganz viel Geschirr, was gern genutzt wird.
0: Und da fehlt jetzt die Spülmaschine, ja. Ist natürlich wichtig bei so vielen Leuten, ne? Mal schauen, was von unserer Seite aus möglich ist. Jedenfalls gibt es nichts, was wir nicht machen. Erzählt uns einfach ganz ehrlich, was euch gerade auf dem Herzen liegt über dieneuewelle.de. Und jetzt gebe ich euch noch einen ganz wichtigen Tipp. Macht das am besten sofort, den Wecker stellen. 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

0: Hat's geschmeckt? Oder seid ihr noch gar nicht fertig? 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
0: Und eigentlich kennt ihr den Song schon viel länger, als ihr vielleicht denkt. Any Place, Anywhere, Anytime ist irgendwie, irgendwo, irgendwann von Nena. Nur knapp 20 Jahre später nochmal neu aufgenommen. Und für die englischen Parts hat sie sich Kim Wilde dazu geholt. Also zwei der größten Popfrauen der 80er zusammen. Und plötzlich wurde der alte Song 2003 nochmal ein richtig großer Hit.

Und den jungen Mann habe ich vor irgendwas zwischen 20 und 30 Jahren live gesehen, denn er war die Vorband quasi von den Backstreet Boys. Berlin, Wuhlheide, Nana.

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16: Mit Tom Keimer. Gestohlene Edelmetalle, Gewinne in Millionenhöhe und Bargeld, das über Mitglieder eines Pforzheimer Fußballvereins in die Türkei verschoben werden sollte. Zwei Männer aus der Goldstadt stehen nun im Mittelpunkt umfangreicher Ermittlungen. Was als kleiner Betrug aufflog, entpuppte sich als organisierter Geldwäschefall. Geldsegen für das klamme Karlsruhe. Der Bund beschließt 1,5 Millionen Euro Förderung für die Sanierung des Rheinstrandbads Rappenwörth. Für Karlsruhe und die Menschen vor Ort sei das eine gute Nachricht, freut sich die grünen Bundestagsabgeordnete Zoe Meyer. Schwimmbäder und Sportstätten seien weit mehr als nur Freizeitangebote. In Baden-Württemberg gibt es eine neue Familie mit Fell. Bei Bayersbronn ist ein Wolfswelpe in eine Fotofalle getappt. Schon seit einiger Zeit beobachten Experten ein Wolfspaar im Nordschwarzwald und bei denen scheint es offenbar geschnackelt zu haben. Welches Geschlecht der kleine Wolf hat und ob es noch weitere Welpen gibt, ist nicht bekannt.
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17: Schönen Samstag euch. Heute wird einer dieser Tage, an denen man morgens denkt, so ganz schön frisch und ein paar Stunden später, jetzt schon, ja, sieht man die Sonne und denkt sich, warum habe ich eigentlich eine Jacke angezogen? Bis zu 30 Grad sind drin, der Spätsommer, der lässt grüßen. Der neue Welle-3-Tage-Trend, wenn ihr dachtet, mit dem Herbstanfang ist der Sommer vorbei? weit gefehlt. Morgen knacken wir nochmal die 30-Grad-Marke, Montag 31, Dienstag 28 Grad. Ich würde sagen, der Herbst darf gerne noch ein bisschen draußen vor der Tür warten.
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17: Um 12.33 Uhr, Chris hat einen Blitzer entdeckt auf der A5, Fahrt Richtung Basel, Höhe Rasthof Baden-Baden. Und geblitzt wird in Bruchsal, Schnabel-Henning-Straße, Höhe Albert-Schweitzer-Realschule. Warnt alle unterwegs, wenn ihr noch einen seht, unter der 0721 20 16 300.
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17: Zwei Meldungen von der A8, Karlsruhe-Stuttgart zwischen Pforzheim-West und Pforzheim-Süd. Da bitte 10 Minuten mehr einplanen. Und auf der Gegenrichtung Stuttgart-Karlsruhe, falls ihr da unterwegs seid, zwischen Heimsheim und Pforzheim-Nord. Auch da braucht ihr so circa 10 Minuten länger. 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
17: Das bin ich. Ich wünsche euch einen schönen Tag. Genießt dieses sommerliche Wetter. Wir haben den 26. September und bekommen heute 30 Grad. Absoluter Wahnsinn. In der nächsten halben Stunde Musik von Imani, Nana. Und wir starten mit Linkin Park's The Emptiness Machine. Mein Name ist Eva Prinsic. Kommt gut durch den Tag.

0: Schön, dass ihr da seid.
1: Wie geht's euch? Das ist die wichtigste Frage in diesen Wochen. Ja, der Herbst ist da. Diese Woche war kalendarischer Herbstanfang. Und seitdem hustet und schnieft es draußen gefühlt an jeder Ecke. Und plötzlich sind wieder richtig viele Leute krank. Die Grippe ist jedes Jahr ein Thema, besonders wenn die kalte Jahreszeit beginnt. Aber wie kann man sich eigentlich davor schützen? Und wie sinnvoll ist eine Grippeimpfung wirklich? Wir sprechen mit Infektiologe Clemens Wendner vom LMU-Klinikum München. Herr Wendner, man hört ja oft, dass man sich im Alter über 60 gegen Grippe und Covid-19 impfen lassen soll. Für wen empfehlen Sie noch eine Impfung?
2: Wir haben in Deutschland natürlich auch viele Menschen mit chronischen Grunderkrankungen. Wir haben natürlich auch medizinisches Personal, was geimpft werden muss. Schwangere sollten sich impfen. Aber auch Personen, die beruflich in Einrichtungen mit umfangreichem Publikumsverkehr arbeiten. Also das kann irgendwo bei der Bahn sein, im Flughafen etc., nur um Beispiele zu nennen.
1: Und kann ich gleich beides auf einmal impfen lassen?
2: Das wäre sinnvoll. Das ist auch die offizielle Empfehlung der STIKO. Es war natürlich der Wunsch, dass man einen kombinierten Impfstoff auch entwickelt. Der ist auch entwickelt worden von einer Firma, durch die EMA zugelassen. Aber leider ist er in Deutschland für diese Saison noch nicht verfügbar. Das heißt, man würde auch heute und jetzt eine Impfung Covid-Influenza, rechter, linker Arm, an einem Tag gut durchführen können.
1: Okay, und noch eine Frage. Kann ich mich auch impfen lassen, wenn ich leicht am Kränkeln bin? Oder muss ich dafür vollständig gesund sein?
2: Ja, da würde ich, sag ich mal, wenn man das Gefühl hat, da kommt irgendwas, irgendein Atemwegsinfekt, dann sollte man ein paar Tage Ruhe geben und die Impfung erst dann machen, wenn man sich wirklich fit genug dafür fühlt. Umgekehrt, wenn man nach der Impfung, das sage ich immer explizit, ein bisschen Schüttelfrost etc. entwickelt, leichtes Fieber, da darf man ruhig mit einem Fiebersenkenmedikament draufgehen. Das schwächt nicht die Impfwirkung ab. Das ist auch noch ganz wichtig.
1: Danke, Herr Wendner. Wir hören uns gleich nochmal in einer halben Stunde, weil ich will unbedingt noch wissen, wie schnell der Impfstoff wirkt und auch, was es für Nebenwirkungen gibt. Hier ist die neue Welle am Samstag. Ich wünsche euch einen schönen Tag.

In 4 Minuten 12:56 Uhr. Hier ist die neue Welle. Ich hoffe, ihr hattet bis hierhin einen schönen Tag und freut euch auf die nächsten Stunden auch mit uns der neuen Welle. Musik nach 1 von Robert Miles. Der hatte ja mitten der 90er eigentlich seinen ganz eigenen Sound erfunden. Ne? Unten ein richtiger Clubbeat und oben drüber dieses verträumte Klavier. Genau deshalb klingt die Nummer, die wir gleich hören, bis heute sofort nach Robert Miles. Und nach seinem ersten großen Mega-Hit Children hat er damit auch direkt den nächsten großen Hit gelandet. Bei uns in Deutschland ging es bis auf Platz 3. Robert Miles nach 1.

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23: Ich bin Tanja Wagner. Schickt Deutschland München oder Köln-Rhein-Ruhr ins Rennen um die Olympischen und Paralympischen Spiele 2036, 2040 oder 2044? Heute kommt der Deutsche Olympische Sportbund zu einer Mitgliederversammlung in Baden-Baden zusammen und entscheidet, mit welchem Standort sich Deutschland bewerben wird.
24: München liegt knapp vorne, aber beide Standorte haben von der Kommission des Deutschen Olympischen Sportbunds die Beurteilung sehr gut bekommen. Als das große Plus an der bayerischen Landeshauptstadt sieht der Olympische Sportbund die kurzen Wege. Aber Köln-Rhein-Ruhr hat eine große Trumpfkarte und das ist die Anzahl der potenziellen Tickets und möglichen Tageszuschauer. Da hat der Ballungsraum in Nordrhein-Westfalen ganz klar die Nase vorn. Finn Wiens, Nachrichtenredaktion.
23: Der Deutsche Gewerkschaftsbund hat heute in 15 deutschen Großstädten zu Kundgebungen aufgerufen. Grund: die Reformpläne der Bundesregierung zu den Themen Rente, Gesundheit und Arbeit und die Sorge vor Sozialabbau. Die Arbeitgeber kritisieren den Aufruf.
1: Rituelle Reformverweigerung, so der Vorwurf vom Hauptgeschäftsführer der Arbeitgeberverbände an die Gewerkschaften. Sie würden zu fast jeder Veränderung Nein sagen. Die sehen das naturgemäß anders und warnen vor drohenden Verschlechterungen bei Arbeitnehmerrechten und sozialer Sicherheit, zum Beispiel bei der Rente. Hart verdient, deine Arbeit, deine Gesundheit, deine Rente, so das Motto, unter dem die Kundgebungen zum Beispiel in Berlin, Frankfurt, Hannover, Leipzig, Nürnberg und Essen heute stehen. Thomas Thonfeld, Berlin.
23: Die hohen Spritpreise machen gebrauchte E-Autos für Käufer attraktiver, aber auch teurer. Von Mai bis August sind die Restwerte für dreijährige Stromer um 1,4 Prozentpunkte gestiegen, wie aus Daten des Marktbeobachters DAT hervorgeht. Die Restwerte für Benziner sanken dagegen um 0,4 Prozentpunkte, die für Diesel sogar um 1,1 Prozentpunkt. In einer der bislang aktivsten Hurrikansaisons im Pazifik sind derzeit gleich drei Wirbelstürme, teilweise der Kategorie 5, unterwegs. Während Mexiko und Hawaii die Entwicklung der Hurrikane Polo bzw. Nolo mit Sorge beobachten, zieht Odali weit von der Küste entfernt über das Meer, ohne eine Bedrohung für das Festland darzustellen. Im Atlantik ist es dagegen ungewöhnlich ruhig.
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5: Am Samstag. Ich wünsche euch einen schönen Tag. Aktuell gemessen 23 Grad in Nagold am Märchenbrunnen, 22 Grad in Eggenstein am Goldenen Anker und 22 Grad in Germersheim am Ludwigstor. Also wenn das der Herbst sein soll, dann nehme ich den gerne. Heute gibt's nochmal richtig Sonne und hochsommerliche Temperaturen bei 30 Grad. Der neue Welle 3-Tage-Trend auch die nächsten Tage. Also der absolute Wahnsinn für Ende September. Sonntag 30 Grad, Montag 31 Grad, Dienstag 28 Grad. Bei einem Mix aus Sonne und Wolken. Also bitte noch nicht alle Sommerklamotten ganz nach hinten in den Schrank räumen, okay?
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5: Es ist 13.03 Uhr. Mario hat einen Blitzer gesehen und zwar in Ittersbach, Lange Straße Richtung Langenalb. Vielen Dank dafür. Außerdem wird geblitzt auf der A5, Fahrt Richtung Basel auf Höhe Rasthof Baden-Baden. Und ein Blitzer steht in Bruchsal, Schnabel-Henning-Straße, Höhe Albert-Schweitzer-Realschule. Habt ihr jetzt noch einen entdeckt, dann gerne anrufen oder WhatsApp schreiben. Geht beide Fälle. Telefonnummer ist die 0721 und dann die 20 16 300. Lieben Dank an euch und eine gute Fahrt.
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5: Wir haben die A8 Karlsruhe Stuttgart zwischen Pforzheim West, Pforzheim Ost. Da solltet ihr einfach 10 Minuten mehr einplanen. Und auf der Gegenrichtung zwischen Pforzheim Süd und Pforzheim Nord. Auch da braucht ihr so ungefähr 10 Minuten länger. 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
5: Ja, der Sommer verabschiedet sich langsam, der Herbst klopft an. Und plötzlich ist wieder diese Zeit, in der man morgens kurz überlegt, Jacke, keine Jacke? Egal, wie ihr euch heute entscheidet. Also definitiv, heute Morgen, als ich aus dem Haus bin, bei 10 Grad, habe ich eine Jacke gebraucht. Jetzt brauche ich sie nicht mehr. Hauptsache, ihr seid gut in den Samstag gestartet. Gleich Musik von Empire of the Sun, Robert Miles. Und wir starten mit Coldplay's My Universe. Mein Name ist Eva Prinsic. Viel Spaß heute bei allem, was ihr vorhabt.

0: Samstag, Tag 6 der Woche, der letzte Samstag im Monat September und dann heute auch noch 30 Grad. Trotzdem muss man sagen, die Morgende, die sind eisig kalt. Ich habe gestern die Kids in Schule und Kita gebracht bei 6 Grad auf dem Fahrrad. Ich habe gedacht, also ohne Handschuhe und Mütze geht's definitiv nicht mehr. Und kaum wird es draußen kälter, klar, geht's wieder los. Husten, Schnupfen und überall Menschen, die krank zu Hause bleiben. Gerade jetzt stellt sich für viele die Frage, lohnt sich eine Grippeimpfung eigentlich? Darüber haben wir heute gesprochen mit Infektiologe Clemens Wendner vom LMU-Klinikum München. Herr Wendner, wie schnell wirkt denn mein Impfschutz dann? Kann ich mich schon kurz danach nicht mehr anstecken?
1: Ja, so schnell geht's leider nicht. Es müssen ja erstmal Antikörper gebildet werden gegen die Grippeviren, gegen die Covid-Viren, also gegen SARS-CoV-2. Das dauert in der Regel 2 Wochen, also dann hat man eigentlich schon einen sicheren Schutz, aber ist eben kein Effekt, der unmittelbar nach Impfung am nächsten Tag schon eintritt.
0: Okay, manche Menschen sind ja skeptisch oder haben Angst vor Nebenwirkungen. Welche Risiken birgt eine Grippe und oder Covid-19-Impfung?
1: Das ist sehr systematisch untersucht worden. Der Hauptrisikofaktor ist eine Lymphknotenschwellung im Impfarm und ein bisschen Fieber vielleicht, das ist es aber auch. Der Nutzen einer Impfung ist sehr viel höher, wenn wir mal reflektieren, dass auch durch eine Influenza, es gab durchaus Jahre, wo wir 25.000 Todesfälle allein durch eine Grippewelle hatten.
0: Oh, Wahnsinn. Danke, Herr Wendner. Hier ist die neue Welle. Ob mit oder ohne Grippeimpfung, wichtig ist, auf sich und andere zu achten. Und an alle, die gerade krank im Bett liegen, gute Besserung, werdet schnell wieder fit und bleibt gesund.

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0: 13.27 Uhr.
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0: Und bei uns gibt's natürlich Musik von heute und von früher. Green Day.

Und wenn wir von Musik von früher reden, darf er natürlich nicht fehlen. Michael Jackson, der King of Pop. Und bei Black or White war damals nicht nur der Song riesig, sondern auch das Musikvideo. Das war 1991, nämlich fast schon ein kleines Fernsehereignis, ja? 11 Minuten lang, mehrere Millionen Dollar teuer und weltweit ausgestrahlt. Und diese Szene am Ende, bei der ständig ein Gesicht ins nächste übergeht, ich glaube, die haben wir alle vor Augen, oder? War damals technisch richtig spektakulär. Ich meine, ja, heute macht das jede App. Anfang der 90er war das noch ziemlich abgefahren.

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11: Am Samstag, heute wird's nochmal richtig schön, Sonne satt, 30 Grad, perfekt eigentlich für alle, die sich noch nicht so richtig vom Sommer verabschieden wollen, oder? Die Herbstjacke darf definitiv am Nachmittag noch im Schrank bleiben und der neue Welle 3-Tage-Trend, also Wahnsinn, der macht richtig gute Laune. Morgen 30 Grad, Montag 31, Dienstag 28 Grad, der Herbst hat offiziell angefangen, aber das Wetter hat offenbar noch keine Lust so richtig drauf.
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11: Um 13.30 Uhr liebe Grüße auf die Straßen. Achtung, geblitzt wird in Ittersbach, Lange Straße Richtung Langenalb. Thomas und Chris haben den Blitzer gesehen auf der A5-Fahrt Richtung Basel auf Höhe Rasthof Baden-Baden. Und der letzte steht in Bruchsal, Schnabel-Henning-Straße, Höhe Albert-Schweitzer Realschule. Habt ihr noch einen entdeckt, dann warnt die anderen vor, ruft an, schreibt eine WhatsApp. Telefonnummer ist die 0721. 20 16 300.
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11: 13.31 Uhr, wir schauen mal auf die Straßen A5 Karlsruhe Richtung Heidelberg. Zwischen Kronau und Kreuz-Waldorf, Achtung, da gab es einen Unfall. A8 Karlsruhe-Stuttgart in Höhe Pforzheim-Nord, ein defekter PKW auf dem linken Streifen. Und da bitte auch nochmal 10 Minuten mehr einplanen. Die Gegenrichtung A8 Stuttgart-Karlsruhe, wenn ihr da unterwegs seid zwischen Pforzheim-Süd und Pforzheim-Nord, auch da braucht ihr ungefähr 10 Minuten länger. Und A61 Hockenheim Richtung Speyer zwischen Dreieck Hockenheim und Hockenheim. Da liegt ein Plastikteil auf dem linken Fahrstreifen. 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
11: Nicht nur mit mir, auch noch mit eurer Lieblingsmusik. In der nächsten halben Stunde für den zweiten Teil des Tages. Ne, der erste, so nach dem Mittagstief, ist ja geschafft und jetzt geht's weiter. Machen wir uns einen schönen sommerlichen Tag mit Musik von Aha, Nico Santos oder auch Green Day. Ich wünsche euch viel Spaß bei allem, was ihr heute vorhabt.

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0: Hallo, hier ist die neue Welle. Schön, dass ihr heute da seid. Da freue ich mich besonders über dich und dich und dich und dich. Ach Mensch, alles bekannte Gesichter. 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Diese Woche war Vanya krank und deswegen hat sie Franzi ziemlich gut vertreten.
1: In Alaska findet gerade ein sehr kurioser Schönheitswettbewerb statt. Nach Angaben des Veranstalters stimmen jedes Jahr knapp 2 Millionen Menschen aus über 100 Ländern ab. Was oder wer wird gesucht? Die Frau mit dem dicksten Hintern? Das wusste ich, dass dir das gefällt.
0: Ja, das mag ich.
1: Der schönste Mann im Gefängnis?
0: Hä?
1: Oder der fetteste Bär? Eins das davon
2: mit,
1: ist richtig.
2: Also, dann, das mit dem Hintern mag ich wirklich sehr, aber ich glaube, das hast du dir ausgedacht, weil du weißt, dass ich bei sowas direkt drauf anspringe.
1: Mhm. Das kann sein, kann aber auch nicht sein. Ich sag nix.
2: Was der schönste Mann im Gefängnis?
1: Ja, es gibt ja immer diese Mugshots, ne, wo die Leute fotografiert werden, bevor sie in den Knast gehen. Und das wird ja oft geleakt und so.
2: Hast du dir aber auch ausgedacht.
1: Mein Gott.
2: Das ist tatsächlich der fetteste Bär.
1: Ja, das ist richtig. Scheiße, es ist tatsächlich so. Ein Wildpark in Alaska sucht wieder The Fat Bear, den fettesten Bären. Und ihr alle könnt mitmachen.
0: Ja, Endspurt, der Monat ist fast zu Ende. Wie es weitergeht, hört ihr morgen.

Gleich 13.57 Uhr bei uns der Neuen Welle und natürlich auch bei euch. Und nach zwei geht's weiter mit Musik, die wir lieben. Ein großartiger Song von Cyndi Lauper. Girls Just Wanna Have Fun. Klingt ja eigentlich wie der ultimative Cyndi Lauper Song, ne? Dabei hat sie den gar nicht geschrieben. Das Original stammt tatsächlich von einem Mann und war auch noch aus Männerperspektive erzählt. Cyndi dachte sich sinngemäß, so singe ich das nicht, hat den Song umgebaut und daraus diese Frauenhymne gemacht, die wir heute kennen. Ziemlich gutes Upgrade, Cyndi.

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15: Ich bin Thomas Bleski. Milchprodukte könnten schon bald wieder teurer werden. Der zuständige Branchenverband hält deutliche Preissteigerungen für dringend notwendig. Erste Verhandlungen über frische Produkte sind bereits angelaufen.
16: Trinkmilch, Joghurt, Quark und Co. Die Nachfrage nach Milchprodukten boomt und Grund ist unter anderem der Proteinhype. Gleichzeitig ist das Angebot knapper geworden. Die Dürre im Sommer und der befürchtete starke El Niño-Effekt lassen die Lieferungen einbrechen. Derzeit liegt der Milchpreis auf einem 5-Jahrestief. Preiserhöhungen seien daher durchaus angebracht, heißt es aus der Branche. Auch die Landwirte drängen auf Preisanpassungen. Sie verweisen darauf, dass die hohen Kosten für Dünger, Energie und Treibstoff ihre Betriebe schon länger erheblich belasten. Tanja Wagner, Nachrichtenredaktion.
15: Der stellvertretende SPD-Vorsitzende Alexander Schweizer fordert Änderungen am Reformkurs von Bundeskanzler Merz. Der Frankfurter Allgemeinen Sonntagszeitung sagte er, Reformen müssten fair sein und alle müssten ihren Beitrag leisten. Merz setze dagegen zu stark auf Kürzungen im Sozialstaat und liefere auch wirtschaftspolitisch nicht ausreichend. Schweizer kritisierte zudem die geplante Rentenreform. Die Darstellung als unveränderbares Gesamtpaket bezeichnete er als Unsinn. Der Kanzler müsse stärker auf Augenhöhe mit den Menschen reden. Auf der Schiene rund um Gelsenkirchen geht seit der vergangenen Nacht gar nichts mehr. Unbekannte haben dort Kabel durchtrennt. Auch auf den Fernverkehrsstrecken kommt es deshalb zu Verspätungen und Umleitungen.
17: Im Großraum Gelsenkirchen geht nichts mehr, teilt die Bahn auf ihrem Zugportal mit. Und davon sind auch Strecken zum Beispiel von Dortmund nach München, Hamburg nach Basel und von Norddeutschland nach Köln betroffen, heißt es. Der Grund, Diebe hatten heute Nacht an den Gleisen in Gelsenkirchen Kabel gleich an mehreren Stellen herausgerissen und durchgeschnitten. Daraufhin sind Signale und Steuerungsanlagen der Bahn ausgefallen. Wie lange die Reparatur dauert, ist unklar. Thomas Thonfeld, Nachrichtenredaktion.
15: US-Sängerin Taylor Swift hat mit ihrer neuen Single Patient Zero einen Spotify-Rekord gebrochen. Der Song wurde gestern häufiger gestreamt als jeder andere Titel einer Künstlerin an einem einzigen Tag in diesem Jahr. Zugleich war Swift die meistgestreamte Künstlerin auf Spotify. Das Musikvideo zu Patient Zero soll morgen bei den MTV Video Music Awards vorgestellt werden.
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18: Am Samstag, heute wird einer dieser Tage, an denen man morgens noch denkt, oh, ist das kalt, ich brauche eine Jacke. Und ein paar Stunden später, also jetzt, steht man in der Sonne und fragt sich, hä? Warum habe ich bitte eigentlich eine Jacke angezogen? Bis zu 30 Grad sind drin, der Spätsommer, der lässt grüßen. Der neue Welle-3-Tage-Trend, wenn ihr dachtet, mit dem Herbstanfang ist der Sommer vorbei, weit gefehlt. Morgen knacken wir nochmal die 30-Grad-Marke, Montag 31 Grad mit Sonne und Wolken, Dienstag 28 Grad. Also ich würde sagen, der Herbst darf gerne noch ein bisschen draußen vor der Tür warten.
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18: Es ist 14.03 Uhr, wir haben zwei Blitzer. Einer steht in Ittersbach, Lange Straße Richtung Langenalb und der zweite auf der A5, Fahrt Richtung Basel auf Höhe vom Rasthof Baden-Baden. Danke an Thomas, Chris und Mario. Wenn ihr auch noch einen habt, gerne durchklingeln 0721 20 16 300. Ansonsten wünsche ich euch eine gute Fahrt und danke, dass wir dabei sein dürfen.
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18: So, jetzt schauen wir nochmal auf die Straßen. A5 Heidelberg-Karlsruhe zwischen Heidelberg-Schwetzingen und Waldorf-Wiesloch. Achtung, ein Unfall auf dem Standstreifen. Und die Gegenrichtung Karlsruhe-Heidelberg zwischen Krona und Kreuzwaldorf. Ab da gab es einen... Ups. Das war mein Mikro, jetzt habe ich das mit der Hand weggestoßen. Auch da gab es einen Unfall. A8 Karlsruhe-Stuttgart in Höhe Pforzheim-Norden, defekter PKW auf der linken Spur. Und zwischen Pforzheim-West und Pforzheim-Ost, da braucht ihr so ungefähr 5 Minuten länger. Dann die Gegenrichtung Stuttgart-Karlsruhe zwischen Pforzheim-Süd und Pforzheim-Nord, da auch noch mal ein bisschen stockender Verkehr, 10 Minuten dauert es länger. Und zwischen Karlsbad und Dreieck Karlsruhe, da liegen Reifenteile auf der mittleren Fahrspur und ein defekter LKW auf dem Stand. Und in Höhe Rastplatz Birkenwäldle auch ein defekter PKW auf dem Verzögerungsstreifen. 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
18: Das bin ich. Einen wunderschönen Samstag euch allen. Vielleicht sitzt ihr gerade mit dem ersten, zweiten, dritten Kaffee auf dem Sofa, auf dem Balkon, im Garten. Vielleicht seid ihr auf dem Weg zur Arbeit oder schon wieder von der Arbeit nach Hause oder habt im Auto einfach die neue Welle aufgedreht. Ganz egal, wo ihr gerade seid, schön, dass wir diesen Samstag gemeinsam verbringen. Ich freue mich auf euch in der nächsten halben Stunde Musik von Cyndi Lauper, Jupiter Jones oder auch Nelly Furtado mit Powerfrau-Musik. Starten wir powerless. Mein Name ist Eva Brinčić. Hi!

0: 14.15 Uhr.
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0: Hallöchen.
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0: Und der Song, der klingt erstmal nach richtig Sonnenschein, guter Laune, großer Liebe. Dabei ist It's a Beautiful Day von Michael Bublé eigentlich ein Trennungssong. Michael Bublé hat ihn sogar ganz bewusst als Anti-Love-Song geschrieben. Schluss machen, kurz leiden und dann merken, dass das vielleicht sogar das Beste war, was einem passieren konnte. Das sollten wir oft mal denken. Deshalb ist der Tag für ihn plötzlich wieder wunderschön. It's

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0: Und das am Samstag. Also wenn das Herbst sein soll, nehme ich ihn gerne. Heute gibt's noch mal richtig Sonne. Bis zu 30 Grad. Genießt es. Der neue Welle 3-Tage-Trend, der kann sich auch sehen lassen. Sonntag, Montag, Dienstag brauchen wir die Sonnenbrille. Bis zu 31 Grad sind drin. Also bitte noch nicht alle Sommerklamotten ganz nach hinten in den Schrank räumen.
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0: 14.31 Uhr, einen Blitzer haben wir noch, der steht in Ittersbach, Lange Straße Richtung Langenalb. Habt ihr noch einen entdeckt? Gerne durchklingeln, WhatsApp schreiben, Telefonnummer ist die 0721 für Karlsruhe und dann die 2016 300.
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0: Schauen wir mal auf die Straßen. A5 Heidelberg-Karlsruhe zwischen Heidelberg-Schwetzingen und Waldorf-Wiesloch. Achtung, Unfallaufnahme auf dem Standstreifen. Karlsruhe-Heidelberg zwischen Kronau und Kreuzwaldorf. Auch da gab es einen Unfall auf dem Standstreifen. Dann die A8 Karlsruhe-Stuttgart zwischen Pforzheim-West und Pforzheim-Ost. Da plant er einfach bitte 10 Minuten mehr ein. Und die letzte Meldung kommt von der B36 Karlsruhe Richtung Mannheim zwischen Karlsruhe-Neureuth-Süd, Klärwerk und Karlsruhe-Neureuth-Nord, Gewerbegebiet. Da gab es einen Unfall auf der linken Spur. Dann habe ich gerade noch eine WhatsApp-Sprachnachricht bekommen, kann sie aber leider nicht abspielen. Und zwar Spielberg Richtung Dobler Straße ist wohl alles gesperrt. Polizei ist vor Ort, dauert wohl ziemlich lange. Also wenn ihr da unterwegs seid, umfahrt das einfach. 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
0: Ich wünsche euch einen schönen Samstag. Viel Spaß bei allem, was ihr vorhabt. Genießt nochmal dieses heiße Wochenende bis zu 31 Grad in den nächsten Tagen. Das ist doch für Ende September echt der Wahnsinn, oder? In der nächsten halben Stunde gute Laune Musik von Michael Bublé, Roxette, und wir starten mit Shaboozy, Blink Twice. Mein Name ist Eva Prinsic. Kommt gut durch den Tag.

0: es ist kalt, heute wieder 30 Grad. Trotzdem werden die Tage kürzer. Also eigentlich die perfekte Zeit, um es sich im Kino gemütlich zu machen. Doch welche neuen Filme kommen im Herbst auf die große Leinwand und worauf können wir uns freuen? Für einen Family-Ausflug mit euren Kids gibt's neue Abenteuer von Emil und die Detektive und auch Bibi Blocksberg. Und für einen Kinoabend mit Freunden hat Kollege Ronny Thorau gleich zwei Tipps für euch.
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2: Brad Pitt stürzt in eiserne Wildnis als Special Forces Offizier zusammen mit einem Militärhund in Alaska ab.
3: Das ist Odin. Er ist ein sehr gut ausgebildeter Gefechtsaufklärungshund.
2: Eisige Temperaturen, gefährliche Landschaft, Suche nach Nahrung und Schutz. Der Überlebenskampf bietet jede Menge Abenteuer. Aber auch einiges an Pathos und wandelt auf den Spuren von Leonardo DiCaprio in The Revenant.
3: Ganz ruhig, Kumpel. Ich halte dich.
2: Der Mädelsfilm der Woche ist eindeutig Spa Weekend, in dem sich eine Frauengang eine Auszeit gönnt.
4: Ich habe ein Zimmer gebucht.
5: Was?
6: Wir gönnen uns ein Spa-Wochenende, ja. Bitte!
2: Das Ganze ist oft hektisch, die Gags zünden nicht immer, vieles ist Klischee.
7: Weißt du, was eine Manu-Tantra-Massage ist?
8: Ich weiß, was du im Schilde führst. Hier werden gut aussehende Australier eingestellt, damit sie mit den Muttis flirten.
2: Aber als Ablenkung vom eigenen Alltag funktioniert das turbulente Chaos für einen Mädelsabend wohl trotzdem gut.
9: Zeit mit Freundinnen zu verbringen ist lebenswichtig.
10: Willkommen zum Ziegen-Yoga.
11: Ich glaube, mein Venushügel ist kaputt.
12: Viel Spaß im Kino wünscht euch der Filmpalast am ZKM in Karlsruhe.

Gleich drei am Samstag, 26. September 2026, der letzte Samstag im September. Hier ist die neue Welle mit Musik von früher und heute. Und Madonna, die ist inzwischen 68. Und von Ruhestand kann keine Rede sein, ja. Erst im Sommer kam ihr neues Album raus. Und morgen steht sie sogar wieder bei den MTV Video Music Awards auf der Bühne. Zum ersten Mal seit 23 Jahren mit einem Live-Auftritt dort. Und wir gehen jetzt mal ziemlich weit zurück, nämlich ins Jahr 1984, zu einem der Songs, mit denen das alles so richtig groß wurde. Wir hören Madonna nach drei.

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10: Ich bin Thomas Bleski. SPD-Vize Alexander Schweizer wirft Bundeskanzler Friedrich Merz einen zu einseitigen Reformkurs vor. Der Frankfurter Allgemeinen Sonntagszeitung sagte er, wirtschaftliches Wachstum dürfe nicht vor allem durch Kürzungen im Sozialstaat erreicht werden. Reformen müssten fair verteilt sein. Auch die Rentenpläne sieht Schweizer kritisch. Die Bundesregierung dürfe sie nicht als feststehendes Gesamtpaket behandeln. Merz müsse den Menschen besser vermitteln, was sich ändern soll. Milchprodukte könnten schon bald wieder teurer werden. Der zuständige Branchenverband hält deutliche Preissteigerungen für dringend notwendig. Erste Verhandlungen über frische Produkte sind demnach bereits angelaufen.
11: Trinkmilch, Joghurt, Quark und Co. Die Nachfrage nach Milchprodukten boomt und Grund ist unter anderem der Proteinhype. Gleichzeitig ist das Angebot knapper geworden. Die Dürre im Sommer und der befürchtete starke El Niño-Effekt lassen die Lieferungen einbrechen. Derzeit liegt der Milchpreis auf einem 5-Jahrestief. Preiserhöhungen seien daher durchaus angebracht, heißt es aus der Branche. Auch die Landwirte drängen auf Preisanpassungen. Sie verweisen darauf, dass die hohen Kosten für Dünger, Energie und Treibstoff ihre Betriebe schon länger erheblich belasten. Tanja Wagner, Nachrichtenredaktion.
10: Auf der Schiene rund um Gelsenkirchen geht seit der vergangenen Nacht gar nichts mehr. Unbekannte haben dort Kabel durchtrennt. Auch auf Fernverkehrsstrecken kommt es deshalb zu Verspätungen und Umleitungen.
12: Im Großraum Gelsenkirchen geht nichts mehr, teilt die Bahn auf ihrem Zugportal mit. Und davon sind auch Strecken zum Beispiel von Dortmund nach München, Hamburg nach Basel und von Norddeutschland nach Köln betroffen, heißt es. Der Grund, Diebe hatten heute Nacht an den Gleisen in Gelsenkirchen Kabel gleich an mehreren Stellen herausgerissen und durchgeschnitten. Daraufhin sind Signale und Steuerungsanlagen der Bahn ausgefallen. Wie lange die Reparatur dauert, ist unklar. Thomas Thonfeld, Nachrichtenredaktion.
10: Bei einem schweren Verkehrsunfall in Witten in NRW sind 4 junge Menschen schwer verletzt worden. Nach Polizeiangaben übersah ein Autofahrer beim Überholen offenbar einen entgegenkommenden Linienbus und stieß mit einem weiteren Wagen zusammen. Dessen 18-jährige Fahrerin sowie 2 13-Jährige und ein 15-Jähriger wurden schwer verletzt. Der mutmaßliche Unfallverursacher und sein Beifahrer flohen zu Fuß und werden gesucht. Die Polizei sucht jetzt nach Zeugen.
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14: Schönen Samstag für euch. Also das wird ein traumhaft schöner Samstag. Sommerlich heiß, 30 Grad. Perfekt für alle, die sich vom Sommer noch nicht so richtig verabschieden wollen. Der neue Welle-3-Tage-Trend, der Blick auf die nächsten Tage, so, der macht richtig gute Laune. Morgen 30, Montag 31, Dienstag 28 Grad. Immer so ein Wechsel aus Wolken und Sonne. Der Herbst, der hat zwar offiziell angefangen, aber das Wetter, das hat offenbar noch nicht so richtig Lust.
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14: 15.03 Uhr, ein Blitzer haben wir aktuell. Der steht in Ittersbach, Lange Straße, Richtung Langenalb. Wenn ihr noch was seht, gerne durchklingeln. 0721 20 16 300. Lieben Dank an euch und gute Fahrt.
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14: Dann schauen wir mal auf den Rest der Straßen. Fangen an auf der A5 Karlsruhe-Heidelberg zwischen Kronau und Kreuzwaldorf. Da gab es einen Unfall auf dem Standstreifen. In Höhe Heidelberg-Schwetzingen in beide Richtungen. Achtung durch Personen auf der Fahrbahn. A8 Karlsruhe-Stuttgart, da steht ihr zwischen Pforzheim-West, Pforzheim-Ost. Maximal 10 Minuten, also eigentlich nicht der Rede wert. A81 Stuttgart Richtung Singen zwischen Horb am Neckar und Empfingen. Da liegt ein totes Tier auf der mittleren Spur. Und B36 Karlsruhe Richtung Mannheim zwischen Karlsruhe-Neureuth-Süd-Klärwerk und Karlsruhe-Neureuth-Nord-Gewerbegebiet. Achtung, da gab es einen Unfall auf der linken Spur. 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
14: Ja, das bin ich. Ich wünsche euch ein schönes Wochenende. Es ist dieses besondere Wochenende im September, oder? Der Sommer, der geht langsam. Der Herbst, der kommt. Also, ne, morgens ist Herbst, mittags ist Hochsommer. Und plötzlich fühlt sich der Samstag ein bisschen anders an. Ob ihr heute entspannt oder arbeiten müsst, nehmt euch zwischendurch ein paar schöne Minuten. Die gibt's jetzt mit uns bei der neuen Welle. Musik in der nächsten halben Stunde von Sia, Chesney Hawks. Und wir starten mit, ach, meiner absoluten Lieblingskünstlerin, Pink. Trustful. Mein Name ist Eva Brinčić. Hi.

15.15 Uhr. Es ist Samstag. Es ist der 26. September 2026. Und irgendwie, wenn man rausguckt, wenn man rausgeht, ich war kurz gerade auf der Dachterrasse, kann man doch nicht glauben, dass wir Ende September haben, oder? 30 Grad heute. Genießt es. Ich möchte euch an meinem Leben teilhaben lassen, denn mir ist diese Woche was passiert. Das ist mir noch nie passiert. Also zumindest muss das dann so lange her sein, dass es in meiner Erinnerung nicht mehr so präsent ist. Also passt auf. Ich war diese Woche bei DM in Karlsruhe und da ist es passiert. Ich stand da ganz normal, bin durch jeden Gang gegangen, um zu gucken, ne, was brauche ich, was, ne? So, ich habe irgendwas gesucht. Ich stand da und habe geguckt, war aber noch gar nicht so weit, dass ich, ne, so jetzt irgendwie gefragt hätte oder so. So, plötzlich spricht mich ein Mann an. Der hat dort gearbeitet und fragt mich, ob er mir helfen kann. Er hat mich gefragt, ob er mir helfen kann. Ich war erstmal richtig irritiert, ja, so im positiven Sinne. Das ist mir tatsächlich, also ich kann mich nicht dran erinnern, wann mir das mal passiert ist, dass ich im Supermarkt, im Drogeriemarkt angesprochen wurde, ob mir jemand helfen kann. Also so in Klamottengeschäften oder so. Ja, vielleicht manchmal, ne? So, normalerweise suche ich mir das alles selbst zusammen, aber spricht mich keiner an. Und wenn, dann frage ich und dann heißt es da hinten im Gang. Aber er kam mit mir mit, genau dahin, wo es steht und hat es mir gezeigt. Ich fand es total ungewohnt, aber gleichzeitig auch natürlich total nett. Also lieben Dank an den netten DM-Mitarbeiter in Karlsruhe, der in dieser Woche mich wirklich zum Staunen gebracht hat. Schön, solche Momente müsste es doch öfter geben, oder? Dass man einfach an... Kann ich Ihnen helfen? Auch auf der Straße, wenn man nach dem Weg guckt. Kann ich Ihnen helfen? Ach, freue ich mich immer.

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1: Oh, auf den Song freue ich mich schon. The Cardigans, Love Fool, wurde ja durch Romeo und Julia nochmal richtig groß, ne? Und bei dem Film war Leonardo DiCaprio tatsächlich schon sehr früh Baz Luhrmanns Wunsch-Romeo. Er ließ ihn sogar nach Australien fliegen, um mit ihm Szenen auszuprobieren. Und das war sogar noch vor Titanic. Und kurz danach war DiCaprio dann endgültig einer der größten Stars der Welt. Und Love Fool hing direkt mit an diesem Film halb dran.

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0: Es ist Samstag, der letzte Samstag im Oktober. Hier ist die neue Welle und es wird heute richtig schön. Das ist einer dieser Tage, an denen man zwar morgens denkt, so wie ich heute Morgen um 8. Boah, ich brauche eine Jacke, das ist ganz schön frisch. Und ein paar Stunden später, so wie jetzt, reicht kurze Hose und T-Shirt. 30 Grad heute maximal. Der neue Welle 3-Tage-Trend. Wenn ihr dachtet, dass mit dem Herbstanfang der Sommer vorbei ist, falsch gedacht. Morgen knacken wir wieder 30 Grad. Montag 31 Grad, Dienstag 28 Grad. Ich würde sagen, der Herbst, der kann noch so ein bisschen warten.
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0: 15.32 Uhr, ein Blitzer haben wir, der steht in Ittersbach, Lange Straße Richtung Langenalb. Lieben Dank, Mario. Wenn ihr noch was seht, Staus, Blitzer, Verkehrsbehinderungen, gerne durchklingeln unter der 0721 20 16 300.
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0: Wir haben noch drei Meldungen. Eine von der A5 Karlsruhe-Heidelberg zwischen Kronau und Kreuzwaldorf. Da gab es einen Unfall auf dem Standstreifen. B10 Knielingen zwischen Ausfahrt, Verkehrsübungsplatz und Rheinbrücke. Achtung, da gab es einen Unfall. Und Furschenbach Hauptstraße in Höhe Ortseingang in beide Richtungen. Auch ein Unfall. Die Fahrstreifen sind gesperrt. 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
0: Ich wünsche euch einen schönen Tag. Viel Spaß bei allem, was ihr heute vorhabt. Genießt auf jeden Fall das Wetter. Wer weiß, wann der Sommer rum ist und der Herbst kommt. Die einen freuen sich ja, die anderen denken so, ach Mann, ey, ich kann diese Hitze nicht mehr. Ich bin Team Sommer. Egal wie heiß das ist, auch wenn ich zwischendurch mal geschimpft habe bei 40 Grad. Freut euch auf Musik von Phil Bailey und Phil Collins, Easy Lover, Shakira oder auch jetzt Kylie Minogue. Mein Name ist Eva Brinčić. Hi.

0: Die neue Welle hier um 15.44 Uhr am letzten Samstag im September.
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0: 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Und Melissa aus Pforzheim hat auch eine ziemlich gute Idee.
2: Hi, Melissa hier aus Pforzheim. Meine Kids, die rennen hier täglich durch den Wald durch und bringen immer wieder mal die skurrilsten Sachen mitten aus dem Wald mit. Vor 2-3 Tagen haben sie mir ein Catcar angeschleppt, was von uns jetzt aufgehübscht wird, weil das eigentlich noch intakt ist. Aber da habe ich dann zu meinen Kindern gesagt, guckt mal, was ihr noch so findet und entsorgt mal den Müll. Und bei eurer Aktion dachte ich mir jetzt, wie wäre es denn, wenn man gemeinsam irgendwie so eine Truppe zusammenstellt und mal gemeinsam da mal aufräumt. Das wäre doch vielleicht mal eine ganz tolle Idee.
0: Melissa, ich als zweifache Mama, ich wäre sofort dabei. Das ist eine richtig, richtig gute Idee. Das wäre doch ein Wunsch, den wir als neue Welle Family angehen könnten, oder? Überlegt mal, womit wir euch eine Freude machen können oder was wir euch abnehmen können und schreibt uns, egal was, wir machen das. Und jetzt ganz genau zu hören, denn am Montag ist es soweit, um 7.07 Uhr erfüllen wir deinen Wunsch. Also am besten jetzt schon Wecker stellen.
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0: Gleich 16 Uhr am Samstag, Tag 6 der Woche. Ich hoffe, ihr genießt euer Wochenende. Mit dabei in der nächsten Stunde ein Stück Musikgeschichte von Europe. Wir hören die perfekte Welle von Juli und der Song war bei Juli am Anfang wohl gar nicht der Song, bei dem alle gesagt haben, hey, das wird ein richtig großer Hit. Im Gegenteil, der entstand eher so nebenbei und selbst bei der Plattenfirma war man erstmal skeptisch. Am Ende wurde er trotzdem die erste Single und ausgerechnet der Song wurde dann ihr größter Hit. Ja, manchmal weiß man es vorher halt wirklich nicht. Für mich war es das heute. Ich wünsche euch ein wunderschönes Wochenende. An alle, die krank sind, werdet schnell wieder gesund. Haltet durch. Ich wünsche euch alles Glück dieser Welt. Passt auf euch auf. Bleibt gesund. Und wie immer sage ich Tschüsschen mit Küsschen. Eure Eva.
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9: Ich bin Thomas Blist. München soll für Deutschland ins Rennen um die Olympischen und Paralympischen Spiele 2036, 40 oder 44 gehen. Die bayerische Landeshauptstadt setzte sich bei der Mitgliederversammlung des Deutschen Olympischen Sportbunds gegen Köln-Rhein-Ruhr durch.
10: Also die Euphorie hier im Alten Rathaus, die war schon vorher riesig. Alle waren super zuversichtlich. Aber jetzt darf München sich auch wirklich freuen. Denn die Stadt, die wird sich als Austragungsort für Deutschland für die Olympischen und Paralympischen Spiele bewerben. Schon beim Bürgerentscheid sagte München klar Ja zu Olympia. Mit über 60% stimmten die Bürgerinnen und Bürger für eine Bewerbung. Und das Konzept, das konnte sich jetzt letztlich auch gegen die Region Köln-Rhein-Ruhr durchsetzen. Aus München, Pia Wegner.
9: SPD-Vize Alexander Schweizer wirft Bundeskanzler Friedrich Merz einen zu einseitigen Reformkurs vor. Der Frankfurter Allgemeinen Sonntagszeitung sagte er, wirtschaftliches Wachstum dürfe nicht vor allem durch Kürzungen im Sozialstaat erreicht werden. Reformen müssten fair verteilt sein. Auch die Rentenpläne sieht Schweizer kritisch. Die Bundesregierung dürfe sie nicht als feststehendes Gesamtpaket behandeln. Merz müsse den Menschen besser vermitteln, was sich ändern solle. Mit starkem Wind und viel Regen soll ein Sturm am Wochenende die US-Ostküste treffen. Die Stadt New York rief zur Vorsicht auf. Mehrere Konzerte von Musikstars wurden vorsorglich abgesagt.
11: Es ist der perfekte Sturm, dieser sogenannte Nor'easter. Viel Wind und Regen brauen sich zusammen und der Vollmond verstärkt noch die Gezeiten. Das bedeutet Hochwasser und Überflutungen an den Küstenstreifen. Der Fährverkehr zu allen Inseln wurde eingestellt und auch viele Veranstaltungen und Konzerte fallen ins Wasser. Ein großes Festival in New York's Central Park mit Alicia Keys, Lenny Kravitz und John Legend wurde abgesagt. Auch Ed Sheerans Konzerte in Boston fallen aus und Medien rund um die UN-Generaldebatte in New York bauen ihre Zelte ab. Tina Eck, USA.
9: Milch, Joghurt und Quark könnten schon bald wieder teurer werden. Der Milchindustrieverband hält deutliche Preissteigerungen für dringend notwendig. Erste Verhandlungen über frische Produkte seien bereits angelaufen. Als Gründe nennt der Verband eine starke Nachfrage und geringere Milchanlieferungen nach der sommerlichen Dürre. Auch weltweit könnte das Angebot zurückgehen. Bei Butter sind die Preise bereits gestiegen.
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0: Morgens eine Jacke und nachmittags kurze Hose. Genauso sieht's gerade aus. Die Temperaturen, die bleiben bei knapp 30 Grad tagsüber und damit für Ende September ungewöhnlich warm. Vom Herbst ist tagsüber jedenfalls, naja, noch nicht so viel zu merken.
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10: Morgens eine Jacke und nachmittags kurze Hose. Genauso sieht's gerade aus. Die Temperaturen, die bleiben bei knapp 30 Grad tagsüber und damit für Ende September ungewöhnlich warm. Vom Herbst ist tagsüber jedenfalls, naja, noch nicht so viel zu merken.
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11: Ich bin Thomas Blist. München soll für Deutschland ins Rennen um die Olympischen und Paralympischen Spiele 2036, 40 oder 44 gehen. Die bayerische Landeshauptstadt setzte sich bei der Mitgliederversammlung des Deutschen Olympischen Sportbunds gegen Köln-Rhein-Ruhr durch.
12: Also die Euphorie hier im Alten Rathaus, die war schon vorher riesig. Alle waren super zuversichtlich. Aber jetzt darf München sich auch wirklich freuen. Denn die Stadt, die wird sich als Austragungsort für Deutschland für die Olympischen und Paralympischen Spiele bewerben. Schon beim Bürgerentscheid sagte München klar Ja zu Olympia. Mit über 60% stimmten die Bürgerinnen und Bürger für eine Bewerbung. Und das Konzept, das konnte sich jetzt letztlich auch gegen die Region Köln-Rhein-Ruhr durchsetzen. Aus München, Pia Wegner.
11: SPD-Vize Alexander Schweizer wirft Bundeskanzler Friedrich Merz einen zu einseitigen Reformkurs vor. Der Frankfurter Allgemeinen Sonntagszeitung sagte er, wirtschaftliches Wachstum dürfe nicht vor allem durch Kürzungen im Sozialstaat erreicht werden. Reformen müssten fair verteilt sein. Auch die Rentenpläne sieht Schweizer kritisch. Die Bundesregierung dürfe sie nicht als feststehendes Gesamtpaket behandeln. Merz müsse den Menschen besser vermitteln, was sich ändern solle. Milchprodukte könnten schon bald wieder teurer werden. Der zuständige Branchenverband hält deutliche Preissteigerungen für dringend notwendig. Erste Verhandlungen über frische Produkte sind bereits angelaufen.
13: Trinkmilch, Joghurt, Quark und Co. Die Nachfrage nach Milchprodukten boomt und Grund ist unter anderem der Proteinhype. Gleichzeitig ist das Angebot knapper geworden. Die Dürre im Sommer und der befürchtete starke El Niño-Effekt lassen die Lieferungen einbrechen. Derzeit liegt der Milchpreis auf einem 5-Jahrestief. Preiserhöhungen seien daher durchaus angebracht, heißt es aus der Branche. Auch die Landwirte drängen auf Preisanpassungen. Sie verweisen darauf, dass die hohen Kosten für Dünger, Energie und Treibstoff ihre Betriebe schon länger erheblich belasten. Tanja Wagner, Nachrichtenredaktion.
11: US-Sängerin Taylor Swift hat mit ihrer neuen Single Patient Zero einen Spotify-Rekord gebrochen. Der Song wurde gestern häufiger gestreamt als jeder andere Titel einer Künstlerin an einem einzigen Tag in diesem Jahr. Zugleich war Swift die meistgestreamte Künstlerin auf Spotify. Das Musikvideo zu Patient Zero soll morgen bei den MTV Video Music Awards vorgestellt werden.
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15: Morgens eine Jacke und nachmittags kurze Hose. Genauso sieht's gerade aus. Die Temperaturen, die bleiben bei knapp 30 Grad tagsüber und damit für Ende September ungewöhnlich warm. Vom Herbst ist tagsüber jedenfalls, naja, noch nicht so viel zu merken.
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16: Morgens eine Jacke und nachmittags kurze Hose. Genauso sieht's gerade aus. Die Temperaturen, die bleiben bei knapp 30 Grad tagsüber und damit für Ende September ungewöhnlich warm. Vom Herbst ist tagsüber jedenfalls, naja, noch nicht so viel zu merken.
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9: Ich bin Thomas Bleski. Bundesaußenminister Johann Wadephul hat sich in New York mit seinem russischen Kollegen Sergei Lavrov getroffen. Es war das erste bilaterale Gespräch der Außenminister beider Länder seit Beginn des russischen Angriffskriegs gegen die Ukraine 2022. Das Treffen fand am Rande der UN-Generaldebatte statt. Nach Angaben des russischen Außenministeriums hatte die deutsche Seite darum gebeten. Welche konkreten Themen Wadephul und Lavrov besprachen, ist nicht bekannt. Die SPD stemmt sich gegen Reformpläne von CDU-Gesundheitsminister Carsten Linnemann bei der Pflege. Wenige Tage vor dem angesetzten Kabinettstermin kündigt der SPD-Fraktionschef Matthias Miersch in der Bild an, ein reines Kürzungspaket mache die SPD-Bundestagsfraktion so nicht mit.
10: Die Pflegekassen schlagen Alarm. Das Geld reicht hinten und vorne nicht. Darum will die Regierung sie noch stärker als jetzt entlasten. Am Mittwoch will Gesundheitsminister Linnemann seine Pläne im Kabinett vorlegen. Doch das könnte an der SPD scheitern. Denn die fordert strukturelle Reformen und dass sich Privatversicherte stärker beteiligen. Der aktuelle Vorschlag sei vor allem ein Kürzungspaket. Die SPD wirbt außerdem nach wie vor für einen Preisdeckel für Pflegende in Heimen. Denn die müssen aktuell im Schnitt fast 3.400 Euro im Monat aus eigener Tasche dazu zahlen. Thomas Bremser, Nachrichtenredaktion.
9: Papst Leo XIV. Hat bei seinem Frankreich-Besuch in Paris eine Messe mit rund 700.000 Menschen gefeiert. Auf der Fahrt im Papamobil über die Champs-Élysées wurde er von einer großen Menschenmenge bejubelt.
11: Der Andrang und die Begeisterung für den Papst im sonst eher kirchenkritischen Frankreich waren einfach überwältigend. Schon viele Stunden vor der Ankunft des Kirchenoberhauptes strömten Zehntausende ins Zentrum der französischen Hauptstadt. Auf den Jubel entlang der Straßen folgten dann Einkehr und Andacht während der Messe im XXL-Format. In seiner Predigt rief Leo XIV. Die Menschen zu Gottvertrauen und zur Weitergabe des Glaubens auf. Auch aus Deutschland angereiste Gläubige befanden sich unter den Besuchern. Michael Evers, Paris.
9: Und zum Sport. München ist der deutsche Bewerber für Olympische und Paralympische Spiele 2036, 2040 oder 2044. Bei der Mitgliederversammlung des Deutschen Olympischen Sportbunds setzt sich die Stadt mit 91-50 Stimmen gegen die Region Köln-Rhein-Ruhr durch. Bundeskanzler Merz sagte Unterstützung für die Bewerbung zu. Nun muss München im internationalen Auswahlverfahren des IOC bestehen.
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13: Morgens eine Jacke und nachmittags kurze Hose. Genauso sieht's gerade aus. Die Temperaturen, die bleiben bei knapp 30 Grad tagsüber und damit für Ende September ungewöhnlich warm. Vom Herbst ist tagsüber jedenfalls, naja, noch nicht so viel zu merken.
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6: Morgens eine Jacke und nachmittags kurze Hose. Genauso sieht's gerade aus. Die Temperaturen, die bleiben bei knapp 30 Grad tagsüber und damit für Ende September ungewöhnlich warm. Vom Herbst ist tagsüber jedenfalls, naja, noch nicht so viel zu merken.
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9: Ich bin Thomas Blisk. Bundesaußenminister Wadephul hat sich in New York überraschend mit seinem russischen Kollegen Lavrov getroffen. Es war das erste bilaterale Gespräch auf Außenministerebene seit Beginn des russischen Angriffskriegs gegen die Ukraine. Aus deutschen Delegationskreisen hieß es, Wadephul habe Russland zur Deeskalation aufgefordert. Zugleich habe er eine Rückkehr zu konstruktiveren Beziehungen für möglich erklärt, wenn Moskau ernsthaft bereit sei, den Krieg zu beenden. Das Gespräch dauerte gut 20 Minuten. München ist der deutsche Bewerber für Olympische und Paralympische Spiele 2036, 40 oder 44. Bei der Mitgliederversammlung des Deutschen Olympischen Sportbunds setzte sich die Stadt gegen die Region Köln-Rhein-Ruhr durch.
10: Kurze Wege, eine kurze Anreise zu den Wettkämpfen und dass über 50% der Sportarten im Olympiastadion stattfinden sollen. Mit diesem Konzept hat München überzeugt. Die Region Köln-Rhein-Ruhr hingegen hat eine Absage kassiert. Über 50 Jahre nach den letzten Sommerspielen wollen also nicht nur die Münchnerinnen und Münchner die Spiele wieder in der Stadt, sondern auch der DOSB. Nach der Entscheidung lief im Münchner Rathaus We Are the Champions von Queen. Aus München, Pia Wegner.
9: Milchprodukte könnten schon bald wieder teurer werden. Der Milchindustrieverband hält deutliche Preissteigerungen für dringend notwendig. Erste Verhandlungen über frische Produkte seien bereits angelaufen, hieß es.
11: Trinkmilch, Joghurt, Quark und Co. Die Nachfrage nach Milchprodukten boomt und Grund ist unter anderem der Proteinhype. Gleichzeitig ist das Angebot knapper geworden. Die Dürre im Sommer und der befürchtete starke El Niño-Effekt lassen die Lieferungen einbrechen. Derzeit liegt der Milchpreis auf einem 5-Jahrestief. Preiserhöhungen seien daher durchaus angebracht, heißt es aus der Branche. Auch die Landwirte drängen auf Preisanpassungen. Sie verweisen darauf, dass die hohen Kosten für Dünger, Energie und Treibstoff ihre Betriebe schon länger erheblich belasten. Tanja Wagner, Nachrichtenredaktion.
9: Papst Leo XIV. Hat bei seinem Frankreich-Besuch in Paris eine Messe mit hunderttausenden Menschen gefeiert. Zuvor wurde das Oberhaupt der katholischen Kirche bei einer Fahrt im Papamobil über die Champs-Élysées von einer großen Menschenmenge bejubelt. In seiner Predigt rief Leo zu Gottvertrauen und zur Weitergabe des Glaubens auf. Danach reiste der Papst weiter zum Wallfahrtsort Lourdes.
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2: Morgens eine Jacke und nachmittags kurze Hose. Genauso sieht's gerade aus. Die Temperaturen, die bleiben bei knapp 30 Grad tagsüber und damit für Ende September ungewöhnlich warm. Vom Herbst ist tagsüber jedenfalls, naja, noch nicht so viel zu merken.
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6: Morgens eine Jacke und nachmittags kurze Hose. Genauso sieht's gerade aus. Die Temperaturen, die bleiben bei knapp 30 Grad tagsüber und damit für Ende September ungewöhnlich warm. Vom Herbst ist tagsüber jedenfalls, naja, noch nicht so viel zu merken.
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6: Ich bin Thomas Bleskin. Bundesaußenminister Johann Wadephul hat sich in New York mit seinem russischen Kollegen Sergei Lavrov getroffen. Es war das erste bilaterale Gespräch der Außenminister beider Länder seit Beginn des russischen Angriffskriegs gegen die Ukraine 2022. Das Treffen fand am Rande der UN-Generaldebatte statt. Nach Angaben des russischen Außenministeriums hatte die deutsche Seite darum gebeten. Die SPD stemmt sich gegen Reformpläne von CDU-Gesundheitsminister Carsten Linnemann bei der Pflege. Wenige Tage vor dem angesetzten Kabinettstermin kündigt der SPD-Fraktionschef Matthias Miersch in der Bild an, ein reines Kürzungspaket mache die SPD-Bundestagsfraktion so nicht mit.
7: Die Pflegekassen schlagen Alarm. Das Geld reicht hinten und vorne nicht. Darum will die Regierung sie noch stärker als jetzt entlasten. Am Mittwoch will Gesundheitsminister Linnemann seine Pläne im Kabinett vorlegen. Doch das könnte an der SPD scheitern. Denn die fordert strukturelle Reformen und dass sich Privatversicherte stärker beteiligen. Der aktuelle Vorschlag sei vor allem ein Kürzungspaket. Die SPD wirbt außerdem nach wie vor für einen Preisdeckel für Pflegende in Heimen. Denn die müssen aktuell im Schnitt fast 3.400 Euro im Monat aus eigener Tasche dazu zahlen. Thomas Bremser, Nachrichtenredaktion.
6: Papst Leo XIV. Hat bei seinem Frankreich-Besuch in Paris eine Messe mit rund 700.000 Menschen gefeiert. Auf der Fahrt im Papamobil über die Champs-Élysées wurde er von einer großen Menschenmenge bejubelt.
8: Der Andrang und die Begeisterung für den Papst im sonst eher kirchenkritischen Frankreich waren einfach überwältigend. Schon viele Stunden vor der Ankunft des Kirchenoberhauptes strömten Zehntausende ins Zentrum der französischen Hauptstadt. Auf den Jubel entlang der Straßen folgten dann Einkehr und Andacht während der Messe im XXL-Format. In seiner Predigt rief Leo XIV. Die Menschen zu Gottvertrauen und zur Weitergabe des Glaubens auf. Auch aus Deutschland angereiste Gläubige befanden sich unter den Besuchern. Michael Evers, Paris.
6: Und zum Sport. München ist der deutsche Bewerber für Olympische und Paralympische Spiele 2036, 2040 oder 44. Bei der Mitgliederversammlung des Deutschen Olympischen Sportbunds setzt sich die Stadt mit 91-50 Stimmen gegen die Region Köln-Rhein-Ruhr durch. Bundeskanzler Merz sagte Unterstützung für die Bewerbung zu. Nun muss München im internationalen Auswahlverfahren des IOC bestehen.
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9: Morgens eine Jacke und nachmittags kurze Hose. Genauso sieht's gerade aus. Die Temperaturen, die bleiben bei knapp 30 Grad tagsüber und damit für Ende September ungewöhnlich warm. Vom Herbst ist tagsüber jedenfalls, naja, noch nicht so viel zu merken.
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3: Morgens eine Jacke und nachmittags kurze Hose. Genauso sieht's gerade aus. Die Temperaturen, die bleiben bei knapp 30 Grad tagsüber und damit für Ende September ungewöhnlich warm. Vom Herbst ist tagsüber jedenfalls, noch nicht so viel zu merken.
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2: Ich bin Thomas Bleski. Bundesaußenminister Wadephul hat sich in New York überraschend mit seinem russischen Kollegen Lavrov getroffen. Es war das erste bilaterale Gespräch auf Außenministerebene seit Beginn des russischen Angriffskriegs gegen die Ukraine. Aus deutschen Delegationskreisen hieß es, Wadephul habe Russland zur Deeskalation aufgefordert. Zugleich habe er eine Rückkehr zu konstruktiveren Beziehungen für möglich erklärt, wenn Moskau ernsthaft bereit sei, den Krieg zu beenden. Das Gespräch dauerte gut 20 Minuten. München ist der deutsche Bewerber für Olympische und Paralympische Spiele 2036, 40 oder 44. Bei der Mitgliederversammlung des Deutschen Olympischen Sportbunds setzte sich die Stadt gegen die Region Köln-Rhein-Ruhr durch.
3: Kurze Wege, eine kurze Anreise zu den Wettkämpfen und dass über 50% der Sportarten im Olympiastadion stattfinden sollen. Mit diesem Konzept hat München überzeugt. Die Region Köln-Rhein-Ruhr hingegen hat eine Absage kassiert. Über 50 Jahre nach den letzten Sommerspielen wollen also nicht nur die Münchnerinnen und Münchner die Spiele wieder in der Stadt, sondern auch der DOSB. Nach der Entscheidung lief im Münchner Rathaus We Are the Champions von Queen. Aus München, Pia Wegner.
2: Milchprodukte könnten schon bald wieder teurer werden. Der Milchindustrieverband hält deutliche Preissteigerungen für dringend notwendig. Erste Verhandlungen über frische Produkte seien bereits angelaufen, hieß es.
4: Trinkmilch, Joghurt, Quark und Co. Die Nachfrage nach Milchprodukten boomt und Grund ist unter anderem der Proteinhype. Gleichzeitig ist das Angebot knapper geworden. Die Dürre im Sommer und der befürchtete starke El Niño-Effekt lassen die Lieferungen einbrechen. Derzeit liegt der Milchpreis auf einem 5-Jahrestief. Preiserhöhungen seien daher durchaus angebracht, heißt es aus der Branche. Auch die Landwirte drängen auf Preisanpassungen. Sie verweisen darauf, dass die hohen Kosten für Dünger, Energie und Treibstoff ihre Betriebe schon länger erheblich belasten. Tanja Wagner, Nachrichtenredaktion.
2: Papst Leo XIV. Hat bei seinem Frankreich-Besuch in Paris eine Messe mit hunderttausenden Menschen gefeiert. Zuvor wurde das Oberhaupt der katholischen Kirche bei einer Fahrt im Papamobil über die Champs-Élysées von einer großen Menschenmenge bejubelt. In seiner Predigt rief Leo zu Gottvertrauen und zur Weitergabe des Glaubens auf. Danach reiste der Papst weiter zum Wallfahrtsort Lourdes.
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5: Morgens eine Jacke und nachmittags kurze Hose. Genauso sieht's gerade aus. Die Temperaturen, die bleiben bei knapp 30 Grad tagsüber und damit für Ende September ungewöhnlich warm. Vom Herbst ist tagsüber jedenfalls, naja, noch nicht so viel zu merken.
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3: Morgens eine Jacke und nachmittags kurze Hose. Genauso sieht's gerade aus. Die Temperaturen, die bleiben bei knapp 30 Grad tagsüber und damit für Ende September ungewöhnlich warm. Vom Herbst ist tagsüber jedenfalls, naja, noch nicht so viel zu merken.
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1: Ich bin Tine Klima. Außenminister Wadephul sieht nach seinem Gespräch mit dem russischen Kollegen Lavrov weiterhin große Differenzen bei den Bemühungen um ein Ende des Ukraine-Kriegs. Dem ZDF sagte er, sein Angebot zur Deeskalation sei in Moskau bislang nicht auf offene Ohren gestoßen.
2: Mir war es wichtig, klarzumachen, dass Deutschland derartige Dinge wie den Drohnenangriff in Leipzig nicht akzeptiert, dass das eine Eskalation ist, die nicht akzeptabel ist. Und ich habe Russland klar gewarnt, nicht so weiterzumachen. Wir können uns verteidigen, wir können uns wehren, das werden wir auch tun. Ich habe ihm angeboten, zu deeskalieren, insbesondere auch mit Blick auf die Situation in der Ukraine, aber das hat noch keine offenen Ohren gefunden.
1: Ob es weitere Gespräche geben wird, liegt im Wesentlichen in russischer Hand, so Bundesaußenminister Wadephul. Die SPD stemmt sich gegen Reformpläne von CDU-Gesundheitsminister Lindemann bei der Pflege. Wenige Tage vor dem Kabinettstermin kündigt SPD-Fraktionschef Mirsch in der Bild an, ein reines Kürzungspaket mache die SPD-Bundestagsfraktion so nicht mit.
3: Die Pflegekassen schlagen Alarm. Das Geld reicht hinten und vorne nicht. Darum will die Regierung sie noch stärker als jetzt entlasten. Am Mittwoch will Gesundheitsminister Lindemann seine Pläne im Kabinett vorlegen. Doch das könnte an der SPD scheitern. Denn die fordert strukturelle Reformen und dass sich Privatversicherte stärker beteiligen. Der aktuelle Vorschlag sei vor allem ein Kürzungspaket. Die SPD wirbt außerdem nach wie vor für einen Preisdeckel für Pflegende in Heimen. Denn die müssen aktuell im Schnitt fast 3.400 Euro im Monat aus eigener Tasche dazuzahlen. Thomas Bremser, Nachrichtenredaktion.
1: Papst Leo hat bei seinem Frankreich-Besuch in Paris eine Messe mit rund 800.000 Menschen gefeiert. Zuvor wurde das Oberhaupt der katholischen Kirche bei einer Fahrt im Papamobil über den Champs-Élysées von einer großen Menschenmenge bejubelt. Am Nachmittag reiste der Papst weiter zum Wallfahrtsort Lourdes. München ist der deutsche Bewerber für Olympische und Paralympische Spiele 2036, 2040 oder 2044. Bei der Mitgliederversammlung des Deutschen Olympischen Sportbunds setzte sich die Stadt mit 91 zu 50 Stimmen gegen die Region Köln-Rhein-Ruhr durch. Nun muss München im internationalen Auswahlverfahren des IOC bestehen.
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5: Morgens eine Jacke und nachmittags kurze Hose. Genauso sieht's gerade aus. Die Temperaturen, die bleiben bei knapp 30 Grad tagsüber und damit für Ende September ungewöhnlich warm. Vom Herbst ist tagsüber jedenfalls, naja, noch nicht so viel zu merken.
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6: Morgens eine Jacke und nachmittags kurze Hose. Genauso sieht's gerade aus. Die Temperaturen, die bleiben bei knapp 30 Grad tagsüber und damit für Ende September ungewöhnlich warm. Vom Herbst ist tagsüber jedenfalls, naja, noch nicht so viel zu merken.
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1: Ich bin Tine Klimack. Inmitten schwerer Spannungen zwischen Deutschland und Russland haben sich die Außenminister der beiden Länder erstmals seit Beginn des Ukraine-Kriegs bilateral getroffen. Johann Wadephul und Sergej Lavrov sprachen in New York am Rande der UN-Generaldebatte gut 20 Minuten miteinander. Eine Annäherung zeichnete sich nicht ab. Lavrov stellte den Nutzen demonstrativ in Frage. Er habe nichts gehört, was nicht ohnehin den täglichen öffentlichen Äußerungen Berlins entspreche, sagte er in New York. Zehntausende Menschen haben bundesweit für den Erhalt sozialer Standards und Arbeitnehmerrechte demonstriert. Zu dem Aktionstag hatte der Deutsche Gewerkschaftsbund aufgerufen. Allein in Nürnberg zählte die Polizei bis zu 25.000 Teilnehmer, in Frankfurt 15.000 und in Hannover 13.000. DGB-Chefin Fahimi wandte sich gegen längere Arbeitszeiten und eine Aufweichung des 8-Stunden-Tages. Auch die abschlagsfreie Rente nach 45 Versicherungsjahren müsse bleiben. Die hohen Spritpreise machen gebrauchte E-Autos attraktiver und teurer. Von Mai bis August sind die Restwerte für dreijährige Stromer um 1,4 Prozentpunkte gestiegen, wie aus Daten des Marktbeobachters DAT hervorgeht.
2: Dass gebrauchte E-Autos teurer werden, ist ungewöhnlich. Normalerweise ist es im Jahresverlauf eher umgekehrt, sagen die Experten. Aber die hohen Spritpreise haben dafür gesorgt, dass E-Autos begehrter geworden sind. Und zwar sowohl neue als auch gebrauchte. Inzwischen verkaufen Autohändler sogenannte Stromer auch schneller als Benziner und Diesel. Insgesamt spielen E-Autos auf dem Gebrauchtwagenmarkt aber weiter nur eine untergeordnete Rolle. Thomas Thonfeld, Nachrichtenredaktion.
1: München will Olympia. Bundeskanzler Friedrich Merz hofft nach der Entscheidung für München als deutschen Olympiakandidaten den Zuschlag zu bekommen. Olympia gehöre nach Deutschland, schrieb Merz bei X. München hatte sich im Zweikampf gegen die Region Köln-Rhein-Ruhr klar durchgesetzt.
3: Kurze Wege, eine kurze Anreise zu den Wettkämpfen und dass über 50% der Sportarten im Olympiastadion stattfinden sollen. Mit diesem Konzept hat München überzeugt. Die Region Köln-Rhein-Ruhr hingegen hat eine Absage kassiert. Über 50 Jahre nach den letzten Sommerspielen wollen also nicht nur die Münchnerinnen und Münchner die Spiele wieder in der Stadt, sondern auch der DOSB. Aus München, Pia Wegner.
1: Nun muss München im internationalen Auswahlverfahren des IOC bestehen.
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5: Morgens eine Jacke und nachmittags kurze Hose. Genauso sieht's gerade aus. Die Temperaturen, die bleiben bei knapp 30 Grad tagsüber und damit für Ende September ungewöhnlich warm. Vom Herbst ist tagsüber jedenfalls, naja, noch nicht so viel zu merken.
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7: Morgens eine Jacke und nachmittags kurze Hose. Genauso sieht's gerade aus. Die Temperaturen, die bleiben bei knapp 30 Grad tagsüber und damit für Ende September ungewöhnlich warm. Vom Herbst ist tagsüber jedenfalls, noch nicht so viel zu merken.
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2: Ich bin Tine Klima. München ist der deutsche Olympiakandidat für 2036, 2040 oder 2044. Die bayerische Landeshauptstadt setzte sich auf der Mitgliederversammlung des Olympischen Sportbunds gegen Köln-Rhein-Ruhr durch. Auch zur Freude von Bayerns Ministerpräsident Söder. Er sehe die Bewerbung als absolute Chance für Deutschland.
3: Es ist was Historisches und wir wollen alles geben, damit wir am Ende gemeinschaftlich als Deutschland, als Partner für Nord, für Süd, für Ost und West am Ende uns als ein Land präsentieren. Das ist unser Ziel und dafür wollen wir arbeiten und danke für das Vertrauen.
2: Jetzt muss München im internationalen Auswahlverfahren des IOC bestehen. Die erste Vorauswahl für die Vergabe der Sommerspiele 2036 soll im März abgeschlossen sein. Die EU stellt mehr als 700 Millionen Euro für Vertriebene in Teilen Afrikas sowie von Krisen betroffene Menschen weltweit bereit. Das kündigte EU-Kommissionspräsidentin Ursula von der Leyen in einer Videobotschaft an. Mit dem neuen Paket würden vertriebene Gemeinschaften in ganz Afrika unterstützt, sowie die Gemeinschaften, die sie aufnehmen. Außerdem werde die Nothilfe für Menschen aufgestockt, die von Kriegen im Nahen Osten und in der Ukraine betroffen sind, so von der Leyen. Papst Leo hat im Stadtzentrum von Paris eine große Messe mit 800.000 Teilnehmern gefeiert. Das Oberhaupt der katholischen Kirche wurde auf seiner Fahrt mit dem Papamobil von einer riesigen Menschenmenge bejubelt.
4: Der Andrang und die Begeisterung für den Papst im sonst eher kirchenkritischen Frankreich waren einfach überwältigend. Schon viele Stunden vor der Ankunft des Kirchenoberhauptes strömten Zehntausende ins Zentrum der französischen Hauptstadt. Auf den Jubel entlang der Straßen folgten dann Einkehr und Andacht während der Messe im XXL-Format. In seiner Predigt rief Leo XIV. Die Menschen zu Gottvertrauen und zur Weitergabe des Glaubens auf. Auch aus Deutschland angereiste Gläubige befanden sich unter den Besuchern. Aus Paris, Michael Evers.
2: Zum Sport. Die deutsche Fußballnationalmannschaft bestreitet heute Abend ihr erstes Heimspiel unter dem neuen Bundestrainer Jürgen Klopp. Gegner im ausverkauften Augsburger Stadion ist Griechenland. 3 Tage nach dem 1:1 zum Auftakt der Nations League gegen die Niederlande strebt Klopp mit der DFB-Auswahl seinen ersten Sieg an.
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5: Morgens eine Jacke und nachmittags kurze Hose. Genauso sieht's gerade aus. Die Temperaturen, die bleiben bei knapp 30 Grad tagsüber und damit für Ende September ungewöhnlich warm. Vom Herbst ist tagsüber jedenfalls, naja, noch nicht so viel zu merken.
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6: Morgens eine Jacke und nachmittags kurze Hose. Genauso sieht's gerade aus. Die Temperaturen, die bleiben bei knapp 30 Grad tagsüber und damit für Ende September ungewöhnlich warm. Vom Herbst ist tagsüber jedenfalls, naja, noch nicht so viel zu merken.
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2: Ich bin Tine Klima. Bundesaußenminister Johann Wadephul hat sich am Rande der UN-Vollversammlung in New York mit seinem russischen Kollegen Lavrov getroffen. Es war das erste Gespräch der Außenminister beider Länder seit Beginn des russischen Kriegs gegen die Ukraine.
3: Außenminister Wadephul habe Russland zur Deeskalation aufgefordert, hieß es aus deutschen Delegationskreisen. Er habe betont, Vorfälle wie der Anschlagsversuch in Leipzig würden Deutschlands Unterstützung der Ukraine nicht erschüttern. Sie beeinträchtigten aber das ohnehin beschädigte deutsch-russische Verhältnis. Das Treffen in New York findet vor dem Hintergrund anhaltender Bemühungen um ein Ende des Ukraine-Krieges statt. Aus New York, Anne Pollmann.
2: Bundesinnenminister Dobrindt fordert deutlich mehr Befugnisse für die europäische Grenzagentur Frontex. Bei Migrationskrisen solle eine schnelle Eingreiftruppe innerhalb von 24 Stunden Länder an den EU-Außengrenzen unterstützen können. Zudem will Dobrindt Frontex stärker bei Rückführungen einsetzen, auch aus Transitstaaten. Bei einem Treffen europäischer Innenminister in München soll außerdem über Abschiebezentren in Drittstaaten beraten werden. Überschwemmte Straßen, Stromausfälle, abgesagte Flüge. Ein heftiger Sturm zieht mit starken Winden und Regen über den Nordosten der USA. Zehntausende Menschen waren in mehreren US-Bundesstaaten ohne Strom. Allein in New York waren laut der Webseite Power Outrage 35.000 Haushalte von Stromausfällen betroffen.
4: Viel Wind und Regen brauen sich zusammen und der Vollmond verstärkt noch die Gezeiten. Das bedeutet Hochwasser und Überflutungen an den Küstenstreifen. Der Fährverkehr zu allen Inseln wurde eingestellt und auch viele Veranstaltungen und Konzerte fallen ins Wasser. Ein großes Festival in New Yorks Central Park mit Alicia Keys, Lenny Kravitz und John Legend wurde abgesagt. Auch Ed Sheerans Konzerte in Boston fallen aus und Medien rund um die UN-Generaldebatte in New York bauen ihre Zelte ab. Aus den USA, Tina Eck.
2: Zum Sport. München ist der deutsche Bewerber für Olympische und Paralympische Spiele 2036, 2040 oder 2044. Bei der Mitgliederversammlung des Deutschen Olympischen Sportbunds setzte sich die Stadt mit 91-50 Stimmen gegen die Region Köln-Rhein-Ruhr durch. Nun muss München im internationalen Auswahlverfahren des IOC bestehen.
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5: Morgens eine Jacke und nachmittags kurze Hose. Genauso sieht's gerade aus. Die Temperaturen, die bleiben bei knapp 30 Grad tagsüber und damit für Ende September ungewöhnlich warm. Vom Herbst ist tagsüber jedenfalls, naja, noch nicht so viel zu merken.
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2: Morgens eine Jacke und nachmittags kurze Hose. Genauso sieht's gerade aus. Die Temperaturen, die bleiben bei knapp 30 Grad tagsüber und damit für Ende September ungewöhnlich warm. Vom Herbst ist tagsüber jedenfalls, naja, noch nicht so viel zu merken.
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